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1: Im Studio Helene Feichtenhofer. Schönen guten Morgen. Wieder ein Frauenmord in Österreich. In Taufkirchen an der Pram in Oberösterreich wurde gestern Abend eine Lehrerin tot in ihrer Schule gefunden. Angehörige hatten sich offenbar im Vorfeld Sorgen um die 28-jährige Frau gemacht, weil sie nicht nach Hause gekommen ist und haben deswegen in der Schule nachgeschaut. Der mutmaßliche Täter, der Ex-Freund der Frau, hat sich im Anschluss an die Tat das Leben genommen. Es ist bereits der 14. Frauenmord in diesem Jahr in Österreich. Die USA und der Iran haben sich auf die finale Fassung einer Friedensvereinbarung geeinigt, sagt der pakistanische Premier Sharif. Pakistan vermittelt zwischen den beiden Ländern. Der Deal könnte schon morgen unterschrieben werden. Auch der Iran sagt, beide Parteien seien einer Einigung nie näher gewesen. Tech-Milliardär Elon Musk ist nun Billionär. Zu verdanken hat er das dem gestrigen Rekordbörsegang seiner Weltraumfirma SpaceX. Die hat bei diesem Börsendebüt die 2 Billionen Dollar Marke geknackt und damit Musk zum ersten Billionär der Welt gemacht. Das Forbes-Magazin schätzt sein Vermögen nach dem Börsengang auf rund 1,1 Billionen Dollar. Bei der Fußball-WM in den USA, Kanada und Mexiko hat Co-Gastgeber Kanada in seinem Auftaktspiel gegen Bosnien gestern Abend Geschichte geschrieben. Das Spiel endet mit einem 1:1 Unentschieden und die Kanadier holen damit ihren ersten Punkt bei einer WM. Noch besser gelaufen ist es beim WM-Auftakt für den zweiten WM-Gastgeber, die USA. Die Amerikaner gewinnen heute früh gegen Paraguay mit 4:1.
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2: Zunächst ist es oft bewölkt im Norden der Obersteiermark. Da kann es jetzt in den nächsten Stunden noch zeitweise regnen. Ab Mittag setzt sich dann aber überall zunehmend die Sonne durch. Die Höchstwerte heute um einiges milder als zuletzt. 20 bis 27 Grad. Aktuell regnet es in Würzzuschlag bei 12 Grad. 12 Grad auch für euch in Feldbach, allerdings bei Sonnenschein. Und in Bad Mitterndorf, da ist es wolkig bei 13 Grad. Morgen am Sonntag, am Vatertag, da bleibt es im Norden der Obersteiermark wechselhaft. Mit Wolkenschauern und einzelnen Gewittern. Die Temperaturen, die spielen auf alle Fälle gemütlich mit 18 bis 26 Grad.
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2: 6:03, ihr habt freie Fahrt auf den Straßen der Steiermark, wenn ihr schon so früh unterwegs sein solltet. Und wenn euch dabei vielleicht auch etwas auffällt, bitte eure Verkehrsmeldungen gerne an uns direkt ins Studio unter 038 42 43 dreimal die 0. Gute und sichere Fahrt.
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3: Guten Morgen.
2: Ich freue mich, dass ihr schon wach seid oder gerade wach werdet. Wir starten mit euch entspannt ins Wochenende. Mit mehr Musik, guter Stimmung und allem, was ein Wochenende abwechslungsreich macht. Schönen guten Morgen, Steiermark.

0: Klassiker zum sanften Munterwerden in der grün-weißen Morgenwelle an einem Feel-Good-Wochenende mit The Pretenders, I'll Stand By You. Der Blick in den heutigen Tag zurück in seine Geschichte, den machen wir jetzt gleich mit Marlene Baumgartner.
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2: Samstag, 13. Juni und im heutigen Tagesrückblick, da habe ich jetzt was für alle Adrenalin-Junkies unter euch. Hoch hinaus ist es nämlich am 13. Juni 1884 gegangen, bei der Eröffnung der ersten Achterbahn der Welt. Die ist in New York gestanden, hat aber wahrscheinlich nicht für allzu viele Schreier gesorgt. Die erste Achterbahn ist nämlich nicht mal 10 km/h gefahren. Wir springen ins Jahr 1983. Damals hat die US-Sonde Pioneer 10 als erstes von Menschen gebautes Objekt das Sonnensystem verlassen. Heute vor genau 23 Jahren, da hat ein historischer Lauf geändert. Robert Garside alias The Running Man ist nämlich einmal um die Welt gelaufen und am 13. Juni 2003 in Neu-Delhi angekommen. Über 5 Jahre lang ist er durch 30 Länder gelaufen, insgesamt über 50.000 Kilometer. Diese Woche hat ja die WM gestartet und heute vor 12 Jahren, da ist die WM in Brasilien eröffnet worden. Als Sieger haben sich damals ja die Deutschen durchgesetzt und jetzt können wir gespannt sein, wer es wohl heuer wird. Und wer heute noch einen Grund für ein Gläschen am Abend braucht, heute ist nicht nur Tag des Roséweins, sondern auch noch Tag des Gins, also Prost! Geburtstag feiert heute der US-Schauspieler Chris Evans. Er ist euch sicherlich als Captain America in den Marvel-Filmen bekannt.
3: Bevor wir anfangen, will irgendjemand aussteigen?
2: Er wird heute 45. Mia und sie haben uns als Michelle in der Kult-Sitcom Full House das Herz gestohlen.
4: Gibt es vielleicht etwas, was ihr mir sagen möchtet?
5: Michelle, wir haben dir beim Frühstück gratuliert und dann noch ein paar Mal.
4: Aber ich bin 5 Jahre alt. Das ist wirklich ein ganz wichtiger Tag.
5: Happy Birthday, Michelle.
2: Die Zwillinge Mary-Kate und Ashley Olsen, besser bekannt als die Olsen Twins, feiern heute ihren 40. Geburtstag.
6: Mama, ich kann nicht mehr denken.
2: Und wir sagen auch noch alles Gute Sarah Connor. Die deutsche Popsängerin wird heute nämlich 45 Jahre alt.
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0: Und der war heute vor 19 Jahren Platz Nummer 1 in Österreich, Pink, Dear Mr. President.

0: Wunderschöne Nummer von Pink mit sehr, sehr viel, viel Hintergrund. Dear Mr. President aus dem Jahr 1900. Nein, nicht 1900 ist das nicht gewesen. Vor 19 Jahren, 2007, um jetzt richtig zurückzurechnen in der grün-weißen Morgenwelle. Um 6:58.
1: Grüß euch, da spricht der Andreas Cavalier. Ich wünsche all meinen lieben Steirermadeln und Steirerburben viel, viel Freude mit meiner Musik auf Radio Grün-Weiß.
0: Dankeschön und schönen guten Morgen.

0: Mit Blitz und Donner kommen sie daher, die oberste Andreas Gabalier. Aber donnern kann auch der nächste Mann ganz gut. In musikalischer Hinsicht versteht sich Robbie Williams in der grün-weißen Morgenfalle mit Candy.
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15: Es ist 6:06. Die frühen Vögel unter euch, die fangen auch die ersten Würmer.

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1: Der Start ins Wochenende mit einem lachenden Pietro Basile in der grün-weißen Morgenwelle. Mittag ist Cooper um 6:30 Uhr.
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1: Einen schönen guten Morgen. Seit vorigen Herbst ist die neue Landeszentrale des Steirischen Roten Kreuzes in Vollbetrieb. Gestern ist der Neubau auch feierlich eröffnet worden. Landesrettungskommandant Dr. Peter Hansack.
3: Also ich glaube, dass dieser Bau, vor dem wir jetzt hier stehen, ein Gebäude ist, das alle Mitarbeiter und Mitarbeiterinnen des Roten Kreuzes sich schon seit langem wirklich verdient haben. Hier sind alle Leistungsbereiche des Roten Kreuzes jetzt gebündelt. Alle Mitarbeiter sind in einem Haus, arbeiten Hand in Hand für die Zukunft der Steirerinnen und Steirer.
1: Knapp 400 Mitarbeiterinnen und Mitarbeiter haben in der Grazer Herrgott-Wies-Gasse hier ihren neuen Arbeitsplatz. Neben der Leitstelle und der Verwaltung sind zum Beispiel auch Blutspendedienst, Pflege und Betreuung sowie die sozialen Dienste in der Landeszentrale gebündelt. Bei einem Motorradunfall im Bezirk Hartberg-Fürstenfeld sind gestern zwei Pensionisten aus dem Bezirk Weiz schwer verletzt worden. Die beiden Männer im Alter von 69 und 70 Jahren wollten auf der L442 bei Aschbach gleichzeitig ein Auto überholen. Dabei haben sich ihre Motorräder berührt, haben die Kontrolle verloren und sind in den Acker gestürzt. Nachkommende Autofahrer haben die Rettungskette in Gang gesetzt. Und rund 1500 Fans der ZDF-Serie Die Bergretter haben kürzlich beim 5. Bergretter-Fantag in Ramsau am Dachstein die Serienstars hautnah erlebt. Höhepunkt ist eine spektakuläre Rettungsübung mit Bergrettung, Feuerwehr und ÖAMTC-Luftrettung gewesen. Auch die Schauspieler Sebastian Ströbel, Luise Beer und Robert Lohr sind vor Ort gewesen. Eine aktuelle Umfrage zeigt außerdem, für mehr als 2/3 der Fans beeinflusst die Serie die Entscheidung, Urlaub in der Region Schladming-Dachstein zu machen. Ja, dort wird zwar heute das Wetter zumindest auch nicht ganz so prächtig sein wie anderswo auch. Wir starten nämlich sehr bewölkt in den Samstag, vor allem im Norden der Steiermark. Da regnet es jetzt noch am Vormittag. Einzelne Schauer sind auch im Mürztal oder im oberen Murtal möglich. Richtung Süden, da bleibt es zumeist trocken, aber ab Mittag, da kommt dann die Sonne immer besser generell durch. Die Temperaturen steigen an auf 20 bis 27 Grad. 6.33 Uhr, der Radio Grün-Weiß Verkehrs- und Blitzreport. Ihr habt freie Fahrt auf den Straßen der Steiermark. Ein paar Baustellen gibt es natürlich noch, die zu Behinderung führen könnten in unserem Land, aber da könnt ihr euch einen Überblick verschaffen auf unserer Radio Grün-Weiß Website unter grün-weiß.at. Und wenn ihr Aktuelles für uns wisst, bitte gerne eure Info auch über WhatsApp unter 0664 22 22 99 4. Gute Fahrt für euch.
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aktueller Titel von Vanessa Mai in der grün-weißen Morgenwelle. 6:06. Ja, in Kürze machen wir einen Ausblick in die Live-Konzertwelt von Gerd Steinbecker. Seine Pläne für 2027, die wird er uns gleich verraten. Schönen guten Morgen.

0: ein großer, großer Hit von Roxette aus dem Jahr 1988. Radio Grün-Weiß am Samstagmorgen, dem 13. Juni, 6:10. 10:50, um euch nicht ganz zu verwirren. Bevor ich mich selber verwirre, bin ich wahrscheinlich schon abgelenkt. Weil der nächste Beitrag bei uns natürlich für alle Fans von Gerd Steinbecker ganz besonders interessant werden wird. Weil mit Großvater, das sind Songs, die ebenso viel Wert haben, viel Vergangenheit haben. Irgendwann bleibe ich dann dort. Und natürlich Steiermark, da hat es sich ja zu einer absoluten Austropop-Legende gemacht. Und egal, ob damals oder heute, die Musik von Gerd Steinbecker, die begeistert immer noch jung und alt. Wir haben nachgefragt, was genau die Lieder und Texte aber so zeitlos macht. Aber das kann Gerd Steinbecker selbst nicht beantworten.
1: Ich habe die Songs geschrieben, wie wahrscheinlich jeder, der einen Text schreibt, ihn einfach schreibt. Aber ich habe das nicht mit irgendwelchen Hintergedanken oder mit einem Wissen gemacht, dass das so oder so ankommt, geschweige denn, dass das jahrzehntelang aktuell bleibt. Aber ich freue mich natürlich drüber.
0: Und all diese zeitlosen Klassiker, die gibt's momentan auch live zu hören. Den ganzen Sommer über steht für Gerd Steinbecker allerhand an Auftritten an. Und mit dabei ist auch Musikerkollege Thomas Spitzer, Gründungsmitglied der ersten allgemeinen Verunsicherung.
1: Mit dem ich ja sehr viel Vergangenheit zusammen habe, weil ich ja bei der ERV am Anfang der Sänger war. Und er hat zu mir gesagt, wir haben zusammen angefangen, wir hören zusammen auf. Und das praktizieren wir jetzt in irgendeiner Form.
0: Naja, aber Schluss ist noch lange nicht. Zwar gibt's noch keine konkreten Infos, wie es nach dem diesjährigen Konzertsommer weitergeht, aber so viel sei schon einmal verraten.
1: Wir haben aber für das 27er Jahr, für das nächste, schon vor, etliche größere Konzerte zu machen. Das sind jetzt Sommergigs, die jetzt im 26er Jahr meistens Open Airs oder ebenso Sommergeschichten immer mit irgendeiner anderen Band noch dazu. Und dann im 27er Jahr werden es Konzerte sein, die über 2 Stunden gehen oder so.
0: Ja, da können wir gespannt bleiben. Fest steht auf alle Fälle das Publikumsinteresse. Das ist unglaublich hoch. Das sieht man auch an den aktuellen Terminen. Nächsten Freitag, 19. Juni, ist Gerd Steinbecker zum Beispiel in Graz. Und das Konzert, das ist innerhalb von nur 5 Tagen ausverkauft gewesen. Und die Begeisterung der Leute zu spüren, das ist auch heute noch etwas ganz Besonderes, Gerd Steinbecker.
1: Das freut dann, wenn man etwas gemacht hat, was funktioniert. Ne? Das ist ja wunderbar, wunderbares Gefühl, und umso älter man wird, umso größer wird die Freude eigentlich.
0: Ja, Gerd Steinbecker, einer der ganz Großen auf jeden Fall, und jetzt gibt es natürlich eine Nummer von ihm bei uns auf Radio Grün-Weiß. Schönen Samstag.

0: Wahrscheinlich auch schon eine Zeit her, dass Britney Spears lucky gewesen ist. Radio Grün-Weiß und die grün-weiße Morgenwelle. Gleich geht's weiter in unserer Playlist zum Aufstehen und zum Start ins Wochenende mit der Spider-Murphy-Gang.
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15: Guten Morgen, da spricht der Johann, gerade munter geworden mit Radio Grün-Weiß im Radio. Was Schöneres kann gar nicht sein.
0: Sehr fein.

Der Start ins Wochenende mit Radio Grün-Weiß und mehr Musik und mehr Abwechslung. Ja, künstliche Intelligenz ist auch bei uns längst im Alltag angekommen. Rund 2/3 der Menschen in Österreich haben KI schon einmal verwendet. Doch wie sehr kann man den Antworten vertrauen? Gleich ein Thema in den Nachrichten um 7 bei Helene Feichtenhofer.

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1: Im Studio Helene Feichtenhofer. Schönen guten Morgen. Zwei Drittel der Menschen in Österreich haben schon einmal künstliche Intelligenz genutzt. Männer, Jüngere zwischen 15 und 39 und Personen mit höherer Bildung greifen eher auf KI zurück. Das Vertrauen in die KI ist auch groß, sagt Margit Kropik vom Forum Mobilkommunikation.
2: Knapp mehr als die Hälfte sagen, ich vertraue auf die Ergebnisse und ich überprüfe sie entweder nicht oder nur sehr selten. Das ist schon ein Thema. Die andere Hälfte, vor allem Personen mit höherer Bildung, sieht die Ergebnisse durchaus als überprüfenswert und macht das auch. Ja, und sagen, okay, es gibt mir eine Orientierung, es gibt mir eine Richtung, aber ich verlasse mich nicht hundertprozentig drauf.
1: Etwa drei Viertel greifen für Informationen und Erklärungen auf KI zurück. Rund die Hälfte nutzt sie auch, um Texte zu erstellen für Schule oder Beruf oder nennt eine andere kreative und unterhaltende Nutzung. Wieder ein Frauenmord in Österreich. In Taufkirchen an der Pram in Oberösterreich wurde gestern Abend eine Lehrerin tot in ihrer Schule gefunden. Angehörige hatten sich offenbar im Vorfeld Sorgen um die 28-jährige Frau gemacht, weil sie nicht nach Hause gekommen ist und haben deswegen in der Schule nachgeschaut. Der mutmaßliche Täter, der Ex-Freund der Frau, hat sich im Anschluss an die Tat das Leben genommen. Es ist bereits der 14. Frauenmord in diesem Jahr in Österreich. Die EU startet am Montag die ersten inhaltlichen Beitrittsgespräche mit der Ukraine. Nach dem Ende der ungarischen Blockade wird dabei der erste Verhandlungsabschnitt zu Themen wie Rechtsstaatlichkeit und Grundrechten eröffnet. Auch mit der Republik Moldau beginnen am Montag weitere konkrete EU-Beitrittsgespräche. Bei der Fußball-WM in den USA, Kanada und Mexiko legt Co-Gastgeber USA heute früh einen Traumstart hin. Die Amerikaner gewinnen gegen Paraguay mit 4:1. Auch der zweite Co-Gastgeber Kanada darf sich freuen. Die Kanadier spielen gestern Abend gegen Bosnien 1:1 unentschieden und holen damit ihren ersten Punkt jemals bei einer WM. Das nächste Match bei dieser Weltmeisterschaft gibt's heute Abend, 21 Uhr unserer Zeit, die Partie Katar gegen die Schweiz.
0: Unser Steiermark-Wetter.
3: Der heutige Tag beginnt in der Steiermark vielerorts mit Wolken. Vor allem im Norden der Obersteiermark, da gibt es auch noch einige Regenschauer in den nächsten Stunden. Im Süden bleibt es überwiegend trocken und ab Mittag setzt sich dann nach und nach die Sonne durch mit Temperaturen dann im Laufe des Tages zwischen 20 und 27 Grad. In Bad Aussee regnet es aktuell bei 13 Grad. 14 Grad werden in Tragöss gemeldet. Bewölkt ist es da. 14 Grad haben wir auch im sonnigen Leibniz bereits am Thermometer. Morgen am Vatertag, da bleibt es im Norden der Obersteiermark wechselhaft mit Wolkenschauern und einzelnen Gewittern. Im übrigen Land, da wird es vielfach sonnig. Die Höchstwerte liegen von Nord nach Süd zwischen 18 und 26 Grad.
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3: 7 Uhr und 3 Minuten, ihr habt freie Fahrt auf den Straßen der Steiermark. Wir wissen aktuell von keinen Behinderungen. Wenn das bei euch anders ist und ihr Infos für uns habt, bitte gleich anrufen mit einem Dankeschön im Vorhinein unter 038 42 43 3x die 0. Gute und sichere Fahrt wünschen wir euch.
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3: Ja, vielleicht habt ihr euch schon einmal gefragt, warum Bettwäsche in Hotels eigentlich fast immer strahlend weiß ist. Ja, dahinter steckt mehr als nur ein schöner Look. Es geht um Sauberkeit, Vertrauen und einen kleinen psychologischen Effekt. Mehr dazu gleich bei uns. Schönen guten Morgen.
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Radio Grün Weiß am Samstagmorgen. Mehr Musik, mehr Abwechslung zum Aufstehen, zum Start ins Wochenende. Schön, dass ihr da seid um 8 nach 7.

0: Musik aus den frühen 1980er Jahren. Irene Cara in der grün-weißen Morgenwelle mit Flashdance. Ja, sie sieht frisch aus, sauber und irgendwie luxuriös. Weiße Bettwäsche im Hotelzimmer. Aber warum setzen so viele Hotels genau darauf? Das erfahrt ihr jetzt.
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2: Habt ihr gewusst, warum Hotels fast immer weiße Bettwäsche verwenden? Wer schon einmal in einem Hotel übernachtet hat, dem ist wahrscheinlich aufgefallen, die Bettwäsche ist fast immer strahlend weiß. Und das hat nicht nur mit Eleganz oder Luxus zu tun. Der wichtigste Grund ist tatsächlich die Hygiene. Auf weißer Bettwäsche sieht man Flecken, Verschmutzungen oder Abnutzungen sofort. Hotels können dadurch leichter kontrollieren, ob alles wirklich sauber ist. Gleichzeitig können weiße Stoffe bei hohen Temperaturen gewaschen oder sogar gebleicht werden, ohne dass die Farbe leidet. Aber auch psychologisch spielt Weiß eine große Rolle. Die Farbe vermittelt uns automatisch ein Gefühl von Sauberkeit, Frische und Ordnung. Wenn Gäste ein Zimmer betreten und ein frisch gemachtes weißes Bett sehen, entsteht sofort Vertrauen. Das Zimmer wirkt gepflegt, hochwertig und einladend. Interessant ist auch, früher verwendeten viele Hotels noch gemusterte oder farbige Bettwäsche. Erst in den 1990er Jahren setzte sich der Trend zu komplett weißen Betten durch. Luxushotels machten es vor und inzwischen ist die weiße Bettwäsche weltweit zum Symbol für Komfort und Sauberkeit geworden.
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0: Danke, Niki Goldenhuber. 12 Minuten nach 7 ist's.

0: coole junge Musik aus Österreich. Laurenz Nikolaus ist das gewesen mit Malediven. Ja, aber auch die Klassiker haben sie in sich. Da sind wir wieder in den 80ern, in Kürze, in voller Länge. Toto und Hold the Line.
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Ein gutes Motto sowohl für den Alltag als auch für den Start ins Wochenende. Hold the line. Toto haben wir gerade gehört. Jetzt auf dem Weg zu den Steiermark News um 7.30 Uhr. Schöner Titel von Wolfgang Amboss. 14 Jahre, was wieder einmal weg war, es fängt jetzt ganz was Neues an.

0: Erinnerungen, die wohl jeder von uns hat an die erste große Liebe. Radio Grün-Weiß am Samstagmorgen um 7.30 Uhr.
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0: Einen schönen Start ins Wochenende. Autofahrer in Graz müssen heute mit Behinderungen rechnen. Wegen des Merkur-Grazathlons kommt es von 13 bis 21.30 Uhr zu temporären Straßensperren und Verzögerungen in der Innenstadt. Betroffen sind vor allem die Burggasse, Hofgasse, Bürgergasse und der Freiheitsplatz, der Franz-Josef-Quai und auch der Lendplatz. Auch mehrere Radwege entlang der Mur sowie im Bereich Augarten sind gesperrt. Die Polizei empfiehlt, den Bereich großräumig zu umfahren, mehr Zeit einzuplanen oder auf öffentliche Verkehrsmittel auszuweichen. Bei einem Arbeitsunfall in Weiz ist gestern ein 41-jähriger Mann schwer verletzt worden. Der Mann aus dem Bezirk hat in der Halle eines Industriebetriebs Arbeiten an der Tür eines Transformators durchgeführt. Plötzlich ist automatisch Luft in den Transformator geströmt, wodurch die Tür mit großer Wucht aufgeschlagen ist. Der Arbeiter ist am Kopf und am Oberkörper getroffen worden. Nach der Erstversorgung ist er ins LKH Weiz gebracht und dort stationär aufgenommen worden. Die Ermittlungen des Unfallhergangs laufen. Und die Klausurtagung des Landtagsclubs der Steirischen Volkspartei hat gestern und vorgestern im Benediktinerstift St. Lambrecht im Bezirk Murau stattgefunden. Unter dem Leitthema Zukunftsland Steiermark, starke Wirtschaft, sichere Jobs sind rund 75 Mandatarinnen und Mandatare sowie Mitarbeitende aus dem Club und Partei zu einem zweitägigen Austausch gekommen. Für enorme Herausforderungen sorgt in der politischen Arbeit weiterhin das Landesbudget, erklärt Parteichefin und Landeshauptmann-Stellvertreterin Manuela Kohm.
2: Also im Moment sind wir vor immensen finanziellen Herausforderungen. Wir alle kennen das Budget und ich glaube, das Richtige ist jetzt, innezuhalten, vielleicht auch mal stehen zu bleiben und zu schauen, welchen Spurwechsel brauchen wir, damit wir das Land in eine gute, auch in eine finanziell gute Zukunft führen können.
0: Für Kohm gibt es 5 Leitplanken der Steirischen Volkspartei, die die Linie für künftige Konsolidierungsmaßnahmen vorgeben sollen. Darunter sind die Einhaltung des Stabilitätspakt sowie die Förderung von Eigenverantwortung und Fleiß. Das Wetter wird heute zumindest in den Vormittagsstunden und das vorzugsweise im Norden der Obersteiermark recht nass. Einzelne Regenschauer sind da mit dabei, die auch mitunter ins Jogelland und ins Mürztal ziehen können. Ab Mittag wird es dann generell freundlicher und am Nachmittag setzt sich die Sonne immer mehr durch. Die Temperaturen steigen an auf 20 bis 27 Grad. 7.33 Uhr, der Radio Grün-Weiß Verkehrs- und Blitzreport. A9 Pyrenautobahn in Richtung Spielfeld. Einen Unfall bei Spielfeld hat es gegeben. Da ist jetzt eine Fahrspur gesperrt und da müsst ihr auch mit einigen Minuten mehr Zeit rechnen. Wenn ihr etwas von den steirischen Straßen wisst, gern eure Info auch über WhatsApp unter 0664 22 22 99 4. Gute Fahrt.
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0: Sehnsuchtszeit, italienischer Sommer, Gianna Nannini und Edoardo Abbinato sind das gewesen in der grün-weißen Morgenwelle. Aber gegen Sommerzeit im grünen Herzen Österreichs ist auch nichts einzuwenden. Marlene Baumgartner.
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3: Heute Samstag und am morgigen Sonntag gastiert der Zirkus Althof in Schladming beim Reiteralmparkplatz. Heute um 17 Uhr und morgen um 11 Uhr erwartet euch ein abwechslungsreiches Programm mit Luftakrobatik, Clownerie und eindrucksvollen Pferdedressuren. Internationale Artisten und Familienmitglieder aus 3 Generationen sorgen für beste Unterhaltung für die ganze Familie. Am Montag lädt das Benediktinerstift Admont zum Gelbharztag und wissenschaftlichen Abend. Anlass ist das 250-jährige Jubiläum der Stiftsbibliothek. Ab 17 Uhr stehen ein Festakt, musikalische Umrahmung sowie Fachvorträge zur Geschichte, zu den Beständen und zur künstlerischen Gestaltung des Bibliothekssaals auf dem Programm. Infos gibt's unter stiftadmont.at. Und ebenfalls am Montag findet wieder der Kunstkinomontag im Cineplex Leoben statt. Um 19 Uhr wird der Film Die reichste Frau der Welt gezeigt. Weitere Informationen gibt's auf cineplex.at. Und was auch immer ihr unternehmt, wir wünschen dabei ganz viel Spaß und gute Unterhaltung.
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0: Am Samstagmorgen um 7:45 wollte ich sagen.
4: Solltest nicht.

Einer der größten Schlagererfolge der letzten Jahre, Roland Kaiser und Maite Kelly auf Radio Grün-Weiß. Ja, nach mehr als 4 Jahrzehnten Bandgeschichte gehen die Toten Hosen auf große Abschiedstour. Unter dem Motto Trink aus, wir müssen gehen, verabschiedet sich die Punkband heute beim deutschen Auftakt der Tournee von ihren Fans in Stuttgart. Und Düsseldorf ist die Heimatstadt der Band. Deshalb ist der Schlussakkord der Tour und das mutmaßlich letzte Stadionkonzert der Bandgeschichte für den 10. Juli nächsten Jahres 2027 in der Stadt am Rhein geplant. Wir hören sie schon jetzt mit einem ihrer größten Hits in der grün-weißen Morgenwelle.

0: Campino als Frontmann und die Toten Hosen in der grün-weißen Morgenwelle auf Radio Grün-Weiß. Ja, heute steht Wien ganz im Zeichen der Pride. Auf der Ringstraße feiern tausende Menschen die 30. Regenbogenparade. Sie ist der Höhepunkt des Pride-Monats in Österreich. Mehr dazu und zu anderen Themen gleich von Helene Feichtenhofer.
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1: Im Studio Helene Feichtenhofer. Schönen guten Morgen. Der Juni ist der Pride-Monat und der steht weltweit für Toleranz, Vielfalt und Gleichberechtigung und die Sichtbarkeit der sogenannten LGBTIQ-Plus-Community. Auch in Österreich wird demonstriert. Heute feiern Tausende den Höhepunkt der Pride mit der 30. Regenbogenparade auf der Wiener Ringstraße. Immer mehr Menschen weltweit nützen künstliche Intelligenz. Da sind die Österreicherinnen und Österreicher keine Ausnahme. 2/3 haben KI-Anwendungen schon ausprobiert. Vor allem Männer, Jüngere zwischen 15 und 39 und Menschen mit höherer Bildung greifen gerne auf.

0: auf KI zurück. Wofür nutzen wir sie denn am meisten, haben wir Margit Kropik vom Forum Mobilkommunikation gefragt.
1: Die meisten Nennungen haben ergeben Information und Erklärung. Das heißt im Endeffekt ein bisschen eine verbesserte Suchfunktion eigentlich. Das sind auch immerhin 73%, die KI dafür einsetzen. Aber auch für die Generierung von Texten und für kreative und unterhaltende Nutzung.
0: Sorge macht Experten, dass das Vertrauen in die künstliche Intelligenz sehr groß ist und nur 8% überprüfen Ergebnisse der KI immer. Die USA und der Iran haben sich auf die finale Fassung einer Friedensvereinbarung geeinigt, sagt der pakistanische Premier Sharif. Pakistan vermittelt zwischen den beiden Ländern. Der Deal könnte schon morgen unterschrieben werden. Auch der Iran sagt, beide Parteien seien einer Einigung nie näher gewesen. Elon Musk ist nun Billionär. Zu verdanken hat er das dem gestrigen Rekordbörsegang seiner Weltraumfirma SpaceX. Die hat bei diesem Börsendebüt die 2-Billionen-Dollar-Marke geknackt und damit Musk zum ersten Billionär der Welt gemacht. Das Forbes-Magazin schätzt sein Vermögen nach dem Börsengang auf rund 1,1 Billionen Dollar.
2: Unser Steiermark-Wetter.
3: Der heutige Tag, der beginnt oft grau, vor allem im Norden der Obersteiermark. Da regnet es aktuell noch recht häufig, aber im Laufe des Tages sollte es auch hier trocken bleiben. Die Sonne kommt ab Mittag überall heraus und die Temperaturen erreichen dann 20 bis 27 Grad. Sonne gibt es derzeit schon in Gnas mit 16 Grad, Regen hingegen in Kriglach bei 13 Grad. 12 Grad werden auch im regnerischen Eisenerz gemessen. Am Sonntagmorgen am Vatertag, da bleibt es im Norden wechselhaft. Sonst scheint vielfach die Sonne. Im Laufe des Tages ein paar Quellwolken und ein paar Gewitter sind nicht auszuschließen bei 18 bis 26 Grad.
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3: Um 8:03 einen Unfall hat es auf der S6 Semmering-Schnellstraße in Richtung St. Michael gegeben und zwar bei Kindberg West. Derzeit habt ihr ansonsten aber freie Fahrt auf den Straßen der Steiermark. Wir wissen von keinen weiteren Behinderungen. Wenn das bei euch anders ist, bitte gerne eure Infos an uns weiterleiten und vielleicht auch gleich telefonisch. Der direkte Draht 038 42 43 dreimal die 0. Gute und sichere Fahrt für euch.
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3: Schönes Aufstehen, kurz nach 8 Uhr an diesem Samstagmorgen. Wir widmen uns jetzt gleich wieder unserer Gesundheit. Diesmal geht es um eine oft unterschätzte Angelegenheit, ein unterschätztes Thema nach der Schwangerschaft, nämlich den Beckenboden. Warum er so wichtig ist und worauf Frauen achten sollten, das hört ihr gleich. Angenehmen Samstag.
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4: Und wir tun's mit einem Klassiker. Die Bellamy Brothers, die werden euch jetzt in den neuen Tag begleiten. 8:07 ist es. Ihr hört Radio Grün-Weiß und die grün-weiße Morgenwelle an einem Feel-Good-Wochenende.

0: 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Viel gut Wochenende zum Start in schöne Freizeit. Ja, nach einer Schwangerschaft, da verändert sich der Körper stark. Und wir schauen jetzt auf ein Thema, über das oft zu wenig gesprochen wird, den Beckenboden.
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2: Viele Frauen kennen das Problem. Irgendwann wird es nicht mehr ganz so einfach, stressfrei zu lachen oder zu niesen, weil jedes Mal die Angst mitschwingt, dass ein paar Tröpfchen Harn in die Hose gehen. Inkontinenz ist immer noch ein Tabuthema, obwohl sehr viele Frauen darunter leiden. Die Grazer Physiotherapeutin Anna-Sophie Forstner behandelt sehr viele Frauen mit dieser Problematik und kann beruhigen, denn man muss diese Situation auf keinen Fall so hinnehmen.
3: Man kann am Beckenboden und auch an der Blase in jedem Alter und in jeder Lebenssituation arbeiten. Unser Beckenboden ist ja ein Muskel wie jeder andere und deshalb können wir den auch wie jeden anderen Muskel trainieren. Und das Training zahlt sich wirklich aus, weil was gibt's Schöneres, als wenn man endlich wieder frei und unbeschwert lachen kann.
2: Der Beckenboden, eine tragende Muskelschicht im Inneren des Beckens, hält die Organe an ihrem Platz. Wenn diese Stützkraft nachlässt, drohen Senkungsbeschwerden oder Inkontinenz. Wir haben bei Anna-Sophie Forstner nachgefragt, wie kommt es überhaupt zur Inkontinenz? Hat man dann etwas falsch gemacht? Klar gibt es Risikofaktoren, die zur Entstehung einer Inkontinenz beitragen können.
3: Langes Sitzen und Immobilität, aber auch hormonelle Schwankungen, sei es jetzt zyklusbedingt oder im Rahmen der Wechseljahre. Auch Übergewicht kann Einfluss auf den Beckenboden haben. Was man aber schon sagen kann, einen wesentlichen Einfluss auf unseren Beckenboden hat vor allem die Art und Weise, wie wir unsere Alltagstätigkeiten verrichten.
2: Auch zurückliegende Geburten oder Schwangerschaften sind Belastungen für den Beckenboden und die Gewebssituation. Egal, welche Risikofaktoren letztendlich dazu geführt haben, das Training ist das Um und Auf. Anna-Sophie Forstner.
3: Grundsätzlich ist der Körper ja regenerationsfähig. Manchmal braucht er aber ein bisschen Unterstützung. Und damit wir das erreichen können, muss man zuerst einmal lernen, den Beckenboden überhaupt wahrzunehmen und dann eben anzusteuern. Und genau das schaut man sich dann in der Beckenbodentherapie an. Viele Betroffene glauben ja, dass es normal ist, dass im Alter etwas lockerer wird. Das stimmt so aber nicht ganz, weil wer nie gelernt hat, die Tiefenmuskulatur gezielt anzusteuern, der setzt sie auch im Alltag automatisch weniger ein und dadurch wird sie eben schwächer. Das hat aber nicht primär was mit dem Alter zu tun, sondern eben vor allem mit dem Einsatz.
2: Und dabei wird nicht nur auf klassisches Anspannen gesetzt, denn auch zu viel Anspannung kann zu Problemen führen. Anna-Sophie Forstner?
3: Da darf man ganz genau hinschauen und eben nicht noch am Schema F vorgehen. Weil die Meinung, dass Kräftigung immer gut ist, ist recht weit verbreitet. In manchen Fällen ist es aber sogar kontraproduktiv. Wenn jetzt jemand, der grundsätzlich schon zu viel Spannung im Beckenboden hat, sich ein YouTube-Video anschaut und dann noch mehr in diese Spannung hineintrainiert, kann das eben auch in die falsche Richtung gehen. Und deswegen macht es gerade beim Beckenbodentraining wirklich Sinn, dass man sich da physiotherapeutisch begleiten lässt.
2: Die rechtzeitige Auseinandersetzung mit der eigenen Mitte bleibt somit ein zentraler Baustein für die langfristige Gesundheit und Lebensqualität von Frauen bei uns in der Steiermark. Shady Anisi, Service-Redaktion.
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0: Mellow Rose am Frühstückstisch bei euch auf Radio Köln Weiß, unser Sender, unserer Steiermark. Und jetzt in Kürze mit einem Titel, den ihr vielleicht schon lange nicht mehr gehört habt. Ja, Mississippi, das erste und erfolgreichste Lied der niederländischen Country-Pop-Gruppe Pussycat aus dem Jahr 1975, gleich für euch.
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0: Einen schönen guten Morgen. Die Energie Steiermark errichtet in Bergla in der Weststeiermark die größte Anlage zur Produktion von grünem Wasserstoff in der Steiermark. Das 25 Millionen Euro Projekt soll ab Herbst gebaut und 2027 fertiggestellt werden. Die Anlage wird jährlich bis zu 750 Tonnen grünen Wasserstoff erzeugen und damit rund 8.500 Tonnen CO2 einsparen. Abnehmer wird zunächst die Wolfram Bergbau und Hüttner AG in St. Martin im Sulmtal sein. Der Bund unterstützt das Projekt in den kommenden 10 Jahren mit Förderungen von bis zu 28,5 Millionen Euro. Die Staatsanwaltschaft Graz ermittelt nach der Vergewaltigung eines 11-jährigen Mädchens im Bezirk Leibnitz. Ein 16-jähriger Steirer sitzt dafür in Untersuchungshaft. Er ist laut Staatsanwaltschaft geständig. Der Vorfall hat sich im Mai am helllichten Tag in einer Nebenstraße ereignet. Opfer und Täter haben sich nicht gekannt. Auch im Bezirk Leoben laufen Ermittlungen. Dort soll ein 19-jähriger im April versucht haben, eine junge Frau bei einem Spaziergang zu vergewaltigen. Die Frau hat entkommen können. Und der Karfreitag als Feiertag für alle, das fordert ein aktuelles Volksbegehren. Initiiert haben es der evangelische Kalwanger Helmut Kern und Martin Wabel, ein Mitglied des Pfarrgemeinderats der katholischen Pfarre Bad Leupersdorf. Das Volksbegehren liegt ab dem kommenden Montag, 15. Juni, bis zum 22. Juni bei den Gemeindeämtern auf. Helmut Kern zu seinen Beweggründen.
2: Es liegt mir am Herzen, dass wir einen Feiertag schaffen, der für alle seine Gültigkeit hat. Wir müssen ganz einfach den Tag der Kreuzigung ins Bewusstsein der Bevölkerung tragen.
0: Damit das Volksbegehren im Parlament behandelt wird, braucht es 100.000 Unterschriften. In der Unterstützungsphase haben die Steirer bereits etwa 19.600 Unterschriften sammeln können. Wir sammeln aktuell leider noch ein paar Regentropfen, vor allem in der nördlichen Obersteiermark. Da ist es grau und grau und da ziehen noch viele Schauer durch. Je weiter in Richtung Süden, umso trockener wird es. Und ab Mittag kommt dann generell die Sonne um einiges mehr hervor. Und damit steigen auch die Temperaturen an auf 20 bis 27 Grad. 8.33 Uhr, der Radio Grün-Weiß, Verkehrs- und Blitzreport. Gute Nachrichten, aktuell freie Fahrt auf den Straßen unseres Landes. Kommt gut und sicher an euer Ziel.
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0: 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Um 7:07.
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0: Disco.
1: Ja, wird nicht lange dauern, dann können wir wieder in einer tanzen, in einer Italo-Disco. Die Colors sind das gewesen in der grün-weißen Morgenwelle auf Radio Grün-Weiß. Ja, Josef Rieberer, das ist ein österreichischer Brauereimanager und seit vielen Jahren Geschäftsführer der Brauerei Murau. Unter seiner Leitung entwickelte sich das traditionsreiche Unternehmen zu einer der größten unabhängigen Brauereien Österreichs. Neben seiner beruflichen Tätigkeit ist Josef Rieberer auch im Fußball bekannt. Er war über viele Jahre als Schiedsrichter und Funktionär im steirischen Fußball aktiv und hat sich besonders im Amateurfußball engagiert. Stellt sich natürlich die Frage nach dem Geheimtipp bei der Fußball-WM.
2: Ja, Geheimtipp gibt es keins. Ich gehe eher nach dem Ausschließlichkeitsprinzip. Ganz sicher bin ich mal, dass Italien nicht Weltmeister wird. Aber ich denke, dass ich die vier Europäer, Portugal, Frankreich, Spanien und England unter sich ausmachen werde. Mhm.
1: Ja, und durch diese Doppelrolle als erfolgreicher Wirtschaftsmanager und langjähriger Fußballschiedsrichter genießt er in der Steiermark einen hohen Bekanntheitsgrad. Er sagt auch, die Rolle als Manager eines Unternehmens und die Rolle als Schiedsrichter haben viele Ähnlichkeiten. Josef Rieberer, mehr gibt es von ihm im Gespräch bei Fritz Lina in der nächsten Stunde zwischen 9 und 10, der Samstag-Talk auf Radio Grün-Weiß auf Du und Du.

0: Alle Farben für ein buntes Wochenende für euch mit Radio Grün-Weiß. Das ist sie gewesen, die grün-weiße Morgenwelle am Samstag, dem 13. Juni nach den Nachrichten. Habe ich euch schon erzählt, geht es weiter mit Auf Du und Du, unser Samstag-Talk. Und da empfängt Fritz Linner den österreichischen Brauereimanager Josef Rieberer.
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1: Ja, einen wunderbaren guten Morgen wünsche ich allen. Ich bin der Karl Peyer und wünsche euch einen schönen Tag
0: und viel Spaß mit der Musik von Radio Grün-Weiß.

0: nachfolgenden Generationen weitergeben kann.
1: Da möchte ich die nächste Frage auch mit einem G beginnen. Gibt es einen Traum, den du dir noch erfüllen möchtest?
0: Ja, es gibt einen Traum. Ich möchte einmal Urlaub fahren und am letzten Urlaubstag draufkommen, ich verlängere um 3 Wochen. Vom Geld her würde ich es mir leisten können, von der Organisation her noch nicht. Aber wenn ich das geschafft habe, ich glaube, dann habe ich alles richtig gemacht.
1: Wenn du dein Leben in einem Satz zusammenfassen müsstest, wie würde dieser Satz lauten?
0: Bescheiden aufgewachsen, Glück gehabt, fleißig gewesen, gesund geblieben, eigentlich immer auf die richtigen Begleiter gehorcht und meinen Weg gegangen, so wie ich es heute für richtig empfunden habe.
1: Da möchte ich dir jetzt die letzte Frage stellen, die ich jedem meiner Gäste stelle. Wie würdest du dich als Josef Rieberer selbst beschreiben, ganz kurz?
0: Ja, knapp 1,80 Meter groß, mit beiden Beinen im Leben stehend, das Gemeinsame in den Vordergrund stellend, Eitelkeiten ja, aber nicht zu viel und ja, Spaß am Leben haben, das Zeitfenster, das uns der Herrgott gibt, ist eh so kurz in der Weltgeschichte, das nicht mit schlechter Energie befüllen.
1: Da sage ich danke für dein Kommen in meine Sendung auf Du und Du. Es waren wirklich spannende Einblicke und vor allem auch persönliche Geschichten. Alles Gute weiterhin.
0: Dankeschön für die Einladung. Schönen Vormittag noch.
1: Das war die Sendung auf Du und Du mit Josef Rieberer, Unternehmer, Schiedsrichter und vor allem ein Mensch mit Bodenhaftung. Mein Name ist Fritz Wiener. Ich wünsche heute noch viel Spaß mit Radio Grünweiß. Servus.

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3: Im Studio Christina Adler. Gute Nachrichten gibt es für europäische Flugpassagiere. Die EU-Staaten und das EU-Parlament haben sich gestern aufs Updaten bei den Fluggastrechten geeinigt. Und da wird es keine Verschlechterungen für die Verbraucher geben. Ganz im Gegenteil. Helene Feichtenhofer.
4: Im Gespräch war es ja, längere Verspätungen zuzulassen, bevor es Geld retour gibt. Das ist nun vom Tisch. Es bleibt bei der aktuellen Regelung, ab 3 Stunden Verspätung gibt es eine Entschädigung. Verbesserungen sind beim Handgepäck geplant. Da soll es einerseits leichter werden, zwischen den Airlines zu vergleichen. Und andererseits sollen generell Fluggäste in Zukunft besser darüber informiert werden, welche Ansprüche ihnen zustehen können.
3: Noch fehlt die formale Zustimmung der Abgeordneten. Diese könnte es aber schon am Montag geben. In Traufkirchen an der Pram soll ein Lehrer seine Ex-Freundin, ebenfalls eine Lehrerin, in der Schule getötet haben. Die Leiche der jungen Frau wurde in der Schulbibliothek gefunden. Der mutmaßliche Täter dürfte nach der Tat mit dem Auto weggefahren sein und ist dann gegen einen Baum gekracht. Im Auto wurde die Leiche des Mannes gefunden, mit Schusswunden am Kopf. Die Ermittler gehen von Suizid aus. Es ist bereits der 14. Frauenmord in diesem Jahr in Österreich. Der Pilnacek-U-Ausschuss geht weiter. Für Mittwoch ist die Staatsanwältin aus Eisenstadt als Auskunftsperson geladen. Erst gestern hat die Staatsanwaltschaft Eisenstadt ihre Ermittlungen zum Tod des früheren Justizsektionschefs eingestellt, weil es keine neuen Beweise gibt. Pilnacek ist im Oktober 2023 ertrunken. Hinweise auf ein Fremdverschulden gibt es nicht. Der US-Medienkonzern Paramount übernimmt den Hollywood-Riesen Warner Bros. Für rund 111 Milliarden Dollar. Die US-Regierung hat den Deal ohne Auflagen genehmigt. Sie sieht keine

0: Eine Gefahr für den Wettbewerb. Ganz fix ist die Übernahme aber noch nicht. In mehreren US-Bundesstaaten und auch von europäischen Behörden wird der Zusammenschluss weiterhin geprüft.
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2: Noch gibt es viele Wolken bei uns in der Steiermark, aber das sollte sich im Laufe der nächsten Stunden ändern, ebenso wie der zeitweise Regen jetzt noch vor allem im Norden der Obersteiermark. Ab Mittag setzt sich nach und nach die Sonne durch und die Temperaturen steigen an auf 20 bis 27 Grad. In Hiflau bei euch derzeit 15 Grad, sonnige 20 Grad in Gradweinstraß-Engel und Regen in Krieglach bei ebenfalls 15 Grad. Morgen Sonntag, da ist es im Norden der Obersteiermark weiterhin unbeständig. Das bedeutet Wolkenschauer und auch einzelne Gewitter. Aber der Tag ist zumeist dann doch recht freundlich mit Temperaturen bis zwischen 18 und 26 Grad.
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2: Um 10 Uhr und 3 Minuten nach 9 Uhr Autobahn in Richtung Linz. Da hat es einen Unfall vor Seiersberg mit mehreren Pkw gegeben. Da heißt es ein bisschen geduldig sein. Vor allem deswegen, weil die erste Fahrspur gesperrt ist. Und bei Graller in beiden Richtungen geht es auch momentan etwas zäh voran, weil da hat ein LKW einen Reifenplatzer gehabt und da liegen auch Reifenteile über beide Fahrspuren. Also das ist der aktuelle Stand der Dinge auf den steirischen Straßen. Wenn ihr dem noch etwas hinzuzufügen habt, bitte sehr gerne direkt ins Studio unter 038 42 43 dreimal die 0. Gute Fahrt.
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2: Na, wenn man den Wetternachrichten trauen darf, dann könnte es am Nachmittag doch soweit sein, dass wir wieder kulinarischen Genuss im Freien uns erlauben dürfen. Käsekreiner, marinierte Steaks, Kräuterbaguette und ganz viel Soße. Das klingt nach einem tollen, aber vielleicht doch nicht ganz so gesunden Grillvergnügen. Das geht aber auch anders, sagt Diätologin Birgit Kohl.
4: Wer beim Grill nämlich auf selbstgemachte Soßen, auf Grillgemüse, mageres Fleisch und leckere Salate setzt, kann sich damit auch beim Grillen ausgewogen und gesund ernähren.
2: Gesund und ganz besonders lecker. Wie das geht, das hört ihr gleich bei mir auf Radio Grün-Weiß. Schönen Vormittag.
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0: Josch im Feel-Good-Wochenende auf Radio Grün-Weiß am Samstagvormittag. Naja, es ist ja gerade Grillhochsaison und wer bei schönem Wetter in der Steiermark unterwegs ist, ja, dem steigt bestimmt irgendwo der Geruch von Gegrilltem in die Nase. Grillen, sagt man zumindest, ist meistens eher ungesund und vor allem kalorienreich. Die Kalorien stammen beim Grillen von zu viel Fett im Allgemeinen. Fett aus dem Fleisch, aus den Soßen, aus Salaten mit Mayonnaise oder auch der Kräuterbutter. Schmeckt zwar alles sehr, sehr gut, kann aber den Magen belasten und für Sodbrennen sorgen. Diätologin Birgit Kogler aus dem Murtal dazu.
1: Wer also vermehrt zu gegrilltem Gemüse, zu Gemüsespießen oder auch Salaten greift, kann dadurch nicht nur Kalorien einsparen, sondern füllt den Magen wirklich mit nährstoffreichen Lebensmitteln, die eben auch viele Ballaststoffe liefern und dadurch bleibt man dann auch wirklich lange satt. Ja, und vielleicht kommt dann noch das Obst in gegrillter Form als Dessert dann mit dazu und schon wird die Mahlzeit abgerundet, nicht nur geschmacklich, sondern auch nährstofftechnisch.
0: Na, eine gustige und vor allem auch einfache Art, Obst und Gemüse zu grillen, ist mit sogenannten Obst- oder Gemüsepäckchen.
1: Also man nehme dafür einen Streifen Alufolie, gibt darauf einen Streifen Backpapier, das formt man dann zu so kleinen Päckchen und kann diese dann befüllen, wie man möchte, entweder mit klein geschnittenem Gemüse und ein bisschen an Feta oder mit Obst und dazu noch ein paar Stücke von einer dunklen Schokolade. Das verschließt man dann, gibt es auf den Grill, ja, und schon hat man dann die ideale Gemüsebeilage oder eben auch das Dessert.
0: Ja, das klingt sehr einladend. Die Grillsoßen, auch ein Thema, sind meist so sehr ungesund, weil eben wahre Fettbomben und dadurch belasten sie natürlich auch unsere Verdauung. Bei Grillsoßen aus dem Supermarkt kommen dann auch noch die Geschmacksverstärker und Aromen dazu. Grillsoßen kann man aber auch wirklich selber zubereiten und das in gesunder Variation.
1: Man nehme 150 Gramm Skyr und 50 Gramm Naturjoghurt, das verrührt man und kann dann noch alle möglichen Geschmackskomponenten hinzufügen. Zum Beispiel Kräuter oder Tomatenmark, Zwiebel und Essiggurken für eine Cocktailsoße oder auch Curry, Senf und Honig schmecken wunderbar.
0: Nur zur Info, Skyr gibt es auch in magerer Variante, eben dieser Frischkäse, den gibt es ja mittlerweile überall in jedem Supermarkt. Und was auch noch zum Grillen gehört, ist ein gutes Grillbrot. Und auch das kann man leicht selbst machen.
1: Einfach eine Scheibe Schwarzbrot mit Rapsöl dünn bestreichen, dann noch gehackte Kräuter und eine Prise Salz darüber und dann am Grillrost knusprig grillen. Oder man macht sich ein italienisches Fladenbrot, ein sogenanntes Focaccia. Das lässt sich auch ganz einfach im Backofen zubereiten, kann auch dann noch mit ein bisschen Gemüse belegt werden, auch mit Schafskäse verfeinert werden und schon gibt das Ganze einfach wirklich geschmacklich was her.
0: Ja, und abschließend noch ein Tipp, bitte genießt das Grillen. Immerhin macht man das ja auch nicht jeden Tag und plant bitte Zeit ein. Esst langsam, kaut gut und lasst es euch so richtig schmecken. Und auch zur Grillfeuer gehört natürlich die passende Musik. Die kommt von uns jetzt gleich mit Thorsten Einersen.
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0: Wunderbarer Titel, das sehe im Feel Good Wochenende auf Radio Grün-Weiß. Mit dem Wohlfühlen geht's bei mir gleich weiter. Ja, Boyzone, No Matter What. Ein Boygroup-Klassiker, kann man sagen, gleich bei mir.
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0: So klingt euer Feelgood-Wochenende mit Radio Grün-Weiß und Heike Skuper. Es ist gleich 11:30.
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0: Einen schönen Vormittag. Autofahrer in Graz müssen heute mit Behinderungen rechnen. Wegen des Merkur-Graz-Latons kommt es von 13 bis 21.30 Uhr zu temporären Straßensperren und Verzögerungen in der Innenstadt. Betroffen sind vor allem die Burg, die Hof- und die Bürgergasse, der Freiheitsplatz, der Kaiser-Franz-Josefs-Quai und der Lendplatz. Auch mehrere Radwege entlang der Mur sowie im Bereich Augarten sind gesperrt. Die Polizei empfiehlt, den Bereich großräumig zu umfahren, mehr Zeit einzuplanen und auf öffentliche Verkehrsmittel auszuweichen. Unterhalb des Grazer Murkraftwerks ist die Mur aktuell kilometerweit von auffälligen Schaumteppichen bedeckt. Der Naturschutzbund vermutet mögliche Chemikalieneinträge und warnt vor Gefahren für Fische. Der Betreiberverbund sieht hingegen keinen Anlass zur Sorge und führt die Schaumbildung auf Hochwasser, Blütenstaub und natürliche Effekte durch die starke Wasserbewegung zurück. Die Landesumweltbehörde hat Proben von Wasser und Schaum entnommen, um die Ursache zu klären. Die Ergebnisse stehen noch aus. Seit vorigem Herbst ist die neue Landeszentrale des Steirischen Roten Kreuzes in Vollbetrieb. Gestern ist der Neubau auch feierlich eröffnet worden. Landesrettungskommandant Dr. Peter Hansack.
2: Also ich glaube, dass dieser Bau, vor dem wir jetzt hier stehen, ein Gebäude ist, das alle Mitarbeiter und Mitarbeiterinnen des Roten Kreuzes sich schon seit langem wirklich verdient haben. Hier sind alle Leistungsbereiche des Roten Kreuzes jetzt gebündelt. Alle Mitarbeiter sind in einem Haus, arbeiten Hand in Hand für die Zukunft der Steirerinnen und Steirer.
0: Knapp 400 Mitarbeiterinnen und Mitarbeiter haben in der Grazer Herrgott-Wies-Gasse diese neuen einen Arbeitsplatz gefunden. Neben der Leitstelle und der Verwaltung sind zum Beispiel auch Blutspendedienst, Pflege und Betreuung sowie die sozialen Dienste in der Landeszentrale gebündelt. Wir schauen uns das weitere Wetter an. Der Morgen hat ja zumeist, vor allem im Norden der Steiermark, doch recht feucht begonnen. Aber jetzt in Richtung Nachmittag, da wird es zunehmend freundlicher. Die letzten Regenschauer in der Obersteiermark, die werden bald abklingen und da setzt sich dann immer öfter die Sonne durch. Lebhaft bleibt der Wind, vor allem im Norden und im Bergland. Die Temperaturen erreichen heute noch 21 bis 27 Grad. 10.32 Uhr, der Radio Grün-Weiß Verkehrs- und Blitzreport. Nach wie vor heißt es aufpassen und ein wenig Geduld haben. Auf der A9 Bürnautobahn in beiden Richtungen bei Kraller hat ein LKW einen Reifenplatzer gehabt und da liegen nach wie vor Reifenteile über beide Fahrbahnen. Und eine Geschwindigkeitskontrolle gibt es auch. Dankeschön dem Martin. Auf der L311 der Autaler Landesstraße im Ortsgebiet von Lassnitzhöhe, da wird eure Geschwindigkeit kontrolliert. Wenn auch ihr, so wie Martin, aktuelles von den steirischen Straßen wisst, entweder telefonisch oder gerne auch über WhatsApp unter 0664 22 22 99 4. Gute Fahrt.
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0: Ist es, wohin die Reise bei uns im Feel-Good-Wochenende auf Radio Grün-Weiß? Geht's jetzt mit Marlene Baumgartner in die Vergangenheit?
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2: Samstag, 13. Juni und im heutigen Tagesrückblick, da habe ich jetzt was für alle Adrenalin-Junkies unter euch. Hoch hinaus ist es nämlich am 13. Juni 1884 gegangen, bei der Eröffnung der ersten Achterbahn der Welt. Die ist in New York gestanden, hat aber wahrscheinlich nicht für allzu viele Schreier gesorgt. Die erste Achterbahn ist nämlich nicht mal 10 km/h gefahren. Wir springen ins Jahr 1983. Damals hat die US-Sonde Pioneer 10 als erstes von Menschen gebautes Objekt das Sonnensystem verlassen. Heute vor genau 23 Jahren, da hat ein historischer Lauf geändert. Robert Garside alias The Running Man ist nämlich einmal um die Welt gelaufen und am 13. Juni 2003 in Neu-Delhi angekommen. Über 5 Jahre lang ist er durch 30 Länder gelaufen, insgesamt über 50.000 Kilometer. Diese Woche hat ja die WM gestartet und heute vor 12 Jahren, da ist die WM in Brasilien eröffnet worden. Als Sieger haben sich damals ja die Deutschen durchgesetzt und jetzt können wir gespannt sein, wer es wohl heuer wird. Und wer heute noch einen Grund für ein Gläschen am Abend braucht, heute ist nicht nur Tag des Roséweins, sondern auch noch Tag des Gins, also Prost! Geburtstag feiert heute der US-Schauspieler Chris Evans. Er ist euch sicherlich als Captain America in den Marvel-Filmen bekannt.
3: Bevor wir anfangen, wenn irgendjemand aussteigt.
2: Er wird heute 45. Mia und sie haben uns als Michelle in der Kult-Sitcom Full House das Herz gestohlen.
4: Gibt es vielleicht etwas, was ihr mir sagen möchtet?
5: Michelle, wir haben dir beim Frühstück gratuliert und dann noch ein paar Mal.
4: Aber ich bin 5 Jahre alt. Das ist wirklich ein ganz wichtiger Tag.
5: Happy Birthday, Michelle.
2: Die Zwillinge Mary-Kate und Ashley Olsen, besser bekannt als die Olsen Twins, feiern heute ihren 40. Geburtstag.
6: Mama, ich kann nicht mehr denken.
2: Und wir sagen auch noch alles Gute Sarah Connor. Die deutsche Popsängerin wird heute nämlich 45 Jahre alt.
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0: Aus dem Jahr 2007, Pink und Dear Mr. President.

0: Pink ist das gewesen im Feel-Good-Wochenende auf Radio Grün-Weiß. Gleich die Nachrichten wieder oder zumindest in Kürze um 11 Uhr von Christina Adler. Und da geht's auch um die Finanzlage des österreichischen Bundesheers.
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1: In Wien wird heute die 30. Regenbogenparade gefeiert. Der Höhepunkt der Vienna Pride. Tausende Menschen ziehen dort seit Mittag über die Ringstraße und setzen ein Zeichen für Vielfalt, Respekt und Gleichberechtigung sowie für die Sichtbarkeit der sogenannten LGBTIQ+-Community. Rund um die Veranstaltung gibt es auch einige Straßensperren in der Innenstadt. Es wird empfohlen, mit den Öffis anzureisen. Im Parteigesetz gibt es nun eine Änderung. Mitarbeiterinnen und Mitarbeiter von Staatssekretären dürfen deren Social-Media-Auftritte jetzt betreuen, ohne dass diese Arbeit als Spende gewertet wird. Bisher galt diese Regel nur für Minister, Landesregierungen, Clubchefs und Abgeordnete. Die Änderung wurde im Budgetbegleitgesetz beschlossen. Im oberösterreichischen Bezirk Scherding in Traufkirchen an der Pram soll ein 29-jähriger Lehrer seine um ein Jahr jüngere Kollegin mit einem Dolch und einer Schusswaffe getötet haben. Die Leiche der jungen Frau wurde in der Schulbibliothek gefunden. Die Waffe hatte der Mann legal besessen. Laut Staatsanwaltschaft soll sich der mutmaßliche Täter später selbst das Leben genommen haben. Hintergrund der Tat dürfte offenbar unerwiderte Liebe gewesen sein. Es ist bereits der 14. Frauenmord in diesem Jahr in Österreich. Die USA und der Iran stehen kurz vor einem Abkommen, um den Krieg zu beenden. Die Info aus Pakistan, das zwischen beiden Ländern vermittelt. Auch der Iran selbst sagt, man sei einem Abkommen noch nie so nahe gewesen. Trotzdem meldet das US-Militär neue Drohnenangriffe in der Straße von Hormuz. US-Präsident Trump würde ein Abkommen gerne schon morgen unterschreiben. Wäre es doch ein großer Sieg für ihn an seinem 80. Geburtstag. Beim Novarock-Festival im Burgenland zieht das Rote Kreuz heute eine positive Zwischenbilanz. Die Festivalgäste verhalten sich bisher sehr diszipliniert und rücksichtsvoll, heißt es von den Einsatzkräften. Bisher sind rund 900 Musikfans medizinisch versorgt worden, meist nur wegen kleinerer Verletzungen. 41 Personen mussten ins Krankenhaus.
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1: Heute Nachmittag kommt immer öfter die Sonne raus. Der Regen zieht sich zurück, nur ein paar Wolken bleiben übrig. Dazu gibt es kräftigen Westwind. Auf den Bergen kann es sogar stürmisch werden. Die Temperaturen steigen auf bis zu 26 Grad. Im Westen und Süden sind sogar bis zu 29 Grad möglich. Und morgen am Sonntag bleibt das Wetter wechselhaft. Im Süden sind am Nachmittag Gewitter möglich. Vereinzelt kann es auch hageln. Dazu bleibt es windig bei bis zu 28 Grad.
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2: Und hier ist Patricia Scheuchenstuhl.
3: Hallo, hallo. Und einen schönen Samstagnachmittag. Was machen wir heute? Ja, nach dem vielen Regen der letzten Tage würde ich sagen, vermutlich Rasenmähen und Trimmen, oder? Es wächst ja alles ins Unermessliche. Die Natur freut sich über diesen Regen. Wir sind froh, wenn am Wochenende ein bisschen stabiler das Wetter ist, damit wir auch noch ein bisschen was anderes machen können. Ich liefere euch den Soundtrack dazu. Einen schönen Nachmittag wünsche ich.
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0: Euer Radio Grün Weiß. Feel Good Wochenende, 13. Juni. Keine Sorge, es ist zwar der 13., aber heute ist Samstag. Marlene Baumgartner hat sich den Tag für euch ganz genau angeschaut.
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2: Samstag, 13. Juni und im heutigen Tagesrückblick, da habe ich jetzt was für alle Adrenalin-Junkies unter euch. Hoch hinaus ist es nämlich am 13. Juni 1884 gegangen, bei der Eröffnung der ersten Achterbahn der Welt. Die ist in New York gestanden, hat aber wahrscheinlich nicht für allzu viele Schreier gesorgt. Die erste Achterbahn ist nämlich nicht mal 10 km/h gefahren. Wir springen ins Jahr 1983. Damals hat die US-Sonde Pioneer 10 als erstes von Menschen gebautes Objekt das Sonnensystem verlassen. Heute vor genau 23 Jahren, da hat ein historischer Lauf geändert. Robert Garside alias The Running Man ist nämlich einmal um die Welt gelaufen und am 13. Juni 2003 in Neu-Delhi angekommen. Über 5 Jahre lang ist er durch 30 Länder gelaufen, insgesamt über 50.000 Kilometer. Diese Woche hat ja die WM gestartet und heute vor 12 Jahren, da ist die WM in Brasilien eröffnet worden. Als Sieger haben sich damals ja die Deutschen durchgesetzt und jetzt können wir gespannt sein, wer es wohl heuer wird. Und wer heute noch einen Grund für ein Gläschen am Abend braucht, heute ist nicht nur Tag des Roséweins, sondern auch noch Tag des Gins, also Prost! Geburtstag feiert heute der US-Schauspieler Chris Evans. Er ist euch sicherlich als Captain America in den Marvel-Filmen bekannt.
3: Bevor wir anfangen, wenn irgendjemand aussteigt.
2: Er wird heute 45. Mehr und sie haben uns als Michelle in der Kult-Sitcom Full House das Herz gestohlen.
4: Gibt es vielleicht etwas, was ihr mir sagen möchtet?
5: Michelle, wir haben dir beim Frühstück gratuliert und dann noch ein paar Mal.
4: Aber ich bin 5 Jahre alt. Das ist wirklich ein ganz wichtiger Tag.
5: Happy Birthday, Michelle.
2: Die Zwillinge Mary-Kate und Ashley Olsen, besser bekannt als die Olsen Twins, feiern heute ihren 40. Geburtstag.
6: Mama, ich kann nicht mehr denken.
2: Und wir sagen auch noch alles Gute Sarah Connor. Die deutsche Popsängerin wird heute nämlich 45 Jahre alt.
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0: Und da gibt's heute einen Song, der im Jahr 2006 praktisch überall zu hören war. Crazy von Gnarls Barkley. Es war so die Kombination aus CeeLo Greens unverwechselbarer Stimme und diesem, ja, Retro-Soul-Sound. Ja, der Titel. Ein weltweites Phänomen bei uns in Österreich. Ist ja auf Platz 1 geschossen und 10 Wochen lang an der Spitze der Charts geblieben. Und übrigens, Crazy war einer der ersten Songs überhaupt, die vor allem durch digitale Downloads zum Mega-Hit geworden ist. Viele Musikjournalisten haben ihn damals sogar den Song des Jahrzehnts genannt.

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Musik von der Wahlsteirerin Hanna, treue Seele hier auf Radio Grün-Weiß, immer viel gut Wochenende. Heute, 13. Juni, ist übrigens auch der Tag des Unkrautjätens. Ich weiß nicht, wie es euch geht, ich bin nicht so die Unkrautjäterin, denke mal, soll ruhig wachsen, also wenn es schön ausschaut, darf es gerne wachsen. Und ganz ehrlich, irgendwie ist es ja auch so, dass Unkraut im Prinzip eigentlich nur Pflanzen bezeichnet, die aus Sicht des Gartenbesitzers unerwünscht sind. Ja, manche kämpfen sich da fleißig durch, aber wenn ihr das nicht wollt, ihr sagt einfach euren Besuchern, hey, das ist kein Unkraut, mir gefällt das. Also Unkraut liegt im Auge des Betrachters, würde ich sagen. Einen entspannten Samstag an dieser Stelle.

0: Klassik von Andy Baum am Samstagnachmittag. Heute Abend vielleicht ja ein Besuch im Kino. Ich glaube, alle Science-Fiction-Fans, die haben schon herbeigesehnt, dass es wieder mal einen neuen Film von Steven Spielberg gibt. Und den gibt es, aber natürlich auch Familien dürfen sich bald über etwas Neues freuen. André Brunner Fuhrmann schaut für euch ins Kino.
1: Erste Reihe fußfrei.
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4: Du bist der Wind unter meinen Flöhen, die Algen in meinen Augen. Willst du meine Gefährtin?
5: Ich muss dich mal ganz kurz unterbrechen. Ich mache Schluss mit dir.
4: Was? Aber ich habe schon unsere Zukunft geplant.
6: Wir leben ja in einer Zeit von Fortsetzungen und Reboots. Besonders Kinderfilme liefern ein Sequel nach dem anderen. Jetzt gibt's auch schon den ersten Trailer zum neuen Ice Age-Film, dem mittlerweile sechsten Teil der Reihe.
7: Darf ich hinzufügen, dass wir uns ganz schrecklich freuen?
6: Hinter den Kulissen gibt's allerdings eine massive Veränderung. Das ursprüngliche Animationsstudio Blue Sky, das den unverwechselbaren Look der ersten fünf Filme geprägt hat, ist 2021 von Disney geschlossen worden. Ob das neue Studio die Magie wiederholen kann, wird sich zeigen. Auf jeden Fall am 27. Februar 2027 erscheint Ice Age am Siedepunkt in unseren heimischen Kinos.
8: Niki, warte. Ich wollte dich fragen.
9: Was?
8: Ich weiß nicht mehr, was es war.
6: Hollywood kommt ja gerade ordentlich ins Schwitzen. Zwei extrem junge YouTuber dominieren mit ihren Low-Budget-Projekten gerade alle Kinokassen und lassen sogar Star Wars und Masters of the Universe hinter sich. Die Rede ist von den Horrorfilmen Obsession und Backrooms, die gerade wie eine Granate einschlagen.
8: Du hast nur einen Wunsch. Ich wünsche mir, dass Nicky Freeman mich mehr liebt als alles andere.
6: Beide Filme haben ja jeweils schon über 80 Millionen Dollar eingenommen, haben in der Produktion aber so gut wie gar nichts gekostet. Im Gegensatz dazu stehen Riesenprojekte wie The Mandalorian und Grogu, die hunderte Millionen Euro schlucken, nur um dann an den Kinokassen zu enttäuschen. Beide Horrorfilme laufen leider noch nicht bei uns in Österreich. Ich gebe aber natürlich Bescheid, wenn sich da was ändern sollte.
10: Wenn Sie rausfinden würden, dass wir nicht allein sind. Würde Ihnen das Angst machen?
6: Und der wahrscheinlich bekannteste Regisseur der Welt ist zurück mit einem neuen Science-Fiction-Film. Natürlich ist die Rede von Steven Spielberg und seinem neuen Werk Disclosure Day, der Tag der Wahrheit.
11: Die Menschen haben ein Recht auf die Wahrheit. Sie gehört allen 7 Milliarden Menschen.
6: Emily Blunt spielt hier eine Wettermoderatorin, die während einer Sendung von außerirdischen Kräften heimgesucht wird und die Menschheit in Atem hält. Disclosure Day läuft ab sofort in Österreich und ist endlich mal wieder ein Science-Fiction-Blockbuster der alten Schule. Und das natürlich vom Großmeister des Genres.
11: Du würdest mir nicht glauben, wenn ich es dir sage. Deshalb zeige ich es dir.
6: Viel Spaß im Kino. André Brunner-Fuhrmann, Unterhaltungsredaktion.
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0: Bob Marley begleitet euch da hinein in diesen Samstagnachmittag auf Radio Grün-Weiß. Und für die nächsten zwei Stunden, da übergebe ich jetzt an Marc Ehrengroß. Der ist nämlich live dabei beim See-Opening am Piebersteiner See. Ja, da ist heute richtig was los. Ein Fest für die ganze Familie, so das Motto. Und ein Riesenwurzler-Turnier gibt's dort. Die beliebte Sautrog-Regatta, große Beach-Party mit Live-Musik und DJ-Afterparty natürlich am Abend. Und Radio Grün-Weiß Wunschradio jetzt von 14 bis 16 Uhr. Da wünsche ich euch natürlich viel Spaß. Wir hören uns danach wieder.
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0: vom Tisch. Es bleibt bei der aktuellen Regelung. Ab 3 Stunden Verspätung gibt's eine Entschädigung. Verbesserungen sind da auch beim Handgepäck geplant. Da soll's etwa leichter werden, zwischen den Airlines zu vergleichen. Die USA und der Iran stehen kurz vor einem Abkommen, um den Krieg zu beenden. Die Info aus Pakistan, das zwischen beiden Ländern vermittelt. Auch der Iran selbst sagt, man sei einem Abkommen noch nie so nahe gewesen. Trotzdem meldet das US-Militär neue Drohnenangriffe in der Straße von Hormuz. US-Präsident Trump würde ein Abkommen gerne schon morgen unterschreiben. Wäre es doch ein großer Sieg für ihn an seinem 80. Geburtstag. Manche kaufen sich für 600.000 Euro ein Eigenheim, andere eine Kamera. Für diese stolze Summe ist jetzt nämlich eine Reporterkamera Leica MP33 aus dem Jahr 1957 in Deutschland versteigert worden. Die Kamera wurde einst mit einer Stückzahl von 402 Exemplaren produziert und zählt damit zu den seltensten Leica-Kameras überhaupt.
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0: Heute Abend und in der Nacht bleibt es größtenteils trocken und klar. Speziell am Alpen-Nordrand sind aber auch dichtere Wolken dabei und vor allem zwischen Kufstein und Mariazell kann es immer wieder Regenschauer geben. Morgen am Sonntag ist es dann recht wechselhaft. Im Süden sind am Nachmittag teils Gewitter möglich, vereinzelt auch mit Hagel. Die Temperaturen erreichen morgen von Nord nach Süd 18 bis 28 Grad.
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3: Ja, was war das für ein Wunschradio? Schöne Location, die unser Marc Ehrengroß da am Piebersteiner See heute genießen durfte. Beim Wunschradio, beim See-Opening, ja, euch am Piebersteiner See, wünsche ich natürlich einen traumhaften Samstagnachmittag und Abend vor allem. Aber ich würde sagen, musikalisch, da können wir auch mithalten im Feel-Good-Wochenende. Einen schönen Samstag wünsche ich euch.

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0: Mehr Musik hier in eurem Radio Grün Weiß. Feel Good Wochenende am Samstagnachmittag. Und ich merke, je älter ich werde, desto eher, also feiere ich am Sommer, dass ich irgendwie mehr Wäsche waschen kann dann am Wochenende, weil es einfach besser trocknet. Ja, ich gebe es zu, vor allem die Bettwäsche. Ja, das sind immer so riesige, ja, riesiges Leintuch. Dann hast du natürlich die ganzen Überzüge und das braucht alles so viel Platz und ist cool, wenn es schnell trocken ist. Obwohl, naja, so schön wie im Hotel schaut bei mir die Bettwäsche natürlich jetzt nicht aus, nicht gebügelt und weiß ich sie auch nicht. Aber warum ist diese Bettwäsche im Hotel eigentlich meistens weiß? Niki Gollenhuber klärt euch da gerne auf.
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2: Habt ihr gewusst, warum Hotels fast immer weiße Bettwäsche verwenden? Wer schon einmal in einem Hotel übernachtet hat, dem ist wahrscheinlich aufgefallen, die Bettwäsche ist fast immer strahlend weiß. Und das hat nicht nur mit Eleganz oder Luxus zu tun. Der wichtigste Grund ist tatsächlich die Hygiene. Auf weißer Bettwäsche sieht man Flecken, Verschmutzungen oder Abnutzungen sofort. Hotels können dadurch leichter kontrollieren, ob alles wirklich sauber ist. Gleichzeitig können weiße Stoffe bei hohen Temperaturen gewaschen oder sogar gebleicht werden, ohne dass die Farbe leidet. Aber auch psychologisch spielt Weiß eine große Rolle. Die Farbe vermittelt uns automatisch ein Gefühl von Sauberkeit, Frische und Ordnung. Wenn Gäste ein Zimmer betreten und ein frisch gemachtes weißes Bett sehen, entsteht sofort Vertrauen. Das Zimmer wirkt gepflegt, hochwertig und einladend. Interessant ist auch, früher verwendeten viele Hotels noch gemusterte oder farbige Bettwäsche. Erst in den 1990er Jahren setzte sich der Trend zu komplett weißen Betten durch. Luxushotels machten es vor und inzwischen ist die weiße Bettwäsche weltweit zum Symbol für Komfort und Sauberkeit geworden.
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0: It is what it is. Johnny Logan. Sagt er wirklich was Wahres? Es ist, wie es ist. Das Wetter ist, wie es ist. Obwohl, ich glaube, da dürfen wir uns an diesem Wochenende nicht so ganz beschweren. Es passt eigentlich, oder? Es passt. Es ist sommerlich warm draußen, wenn da und dort einmal ein Schauer ist. Kleiner Unterstand auch für die Grillpartys. Das ist jetzt nicht weiter dramatisch für alles, was ihr vorhabt. Hoffentlich zumindest. Und ja, beim Grillen gehört natürlich ein gutes Bier dazu. Vielleicht auch ein Spritzer, Sommerspritzer. Aber heute vielleicht auch ein Glaserl Rosé. Es wäre auch der Tag des Rosé. Den könnte man doch begießen. Musik dazu, die kommt jetzt auch aus Österreich von Peter Cornelius.
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0: Kopf oder Zahl. Manchmal muss man ja wirklich eine Münze werfen, um zu entscheiden, wo geht's hin am Wochenende, wo geht's hin in den nächsten Tagen. Wenn ihr noch unschlüssig seid, Marlene Baumgartner hat ein paar Tipps für euch.
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3: Heute Samstag und am morgigen Sonntag gastiert der Zirkus Althof in Schladming beim Reiteralmparkplatz. Heute um 17 Uhr und morgen um 11 Uhr erwartet euch ein abwechslungsreiches Programm mit Luftakrobatik, Clownerie und eindrucksvollen Pferdedressuren. Internationale Artisten und Familienmitglieder aus 3 Generationen sorgen für beste Unterhaltung für die ganze Familie. Am Montag lädt das Benediktinerstift Admont zum Gelbharztag und wissenschaftlichen Abend. Anlass ist das 250-jährige Jubiläum der Stiftsbibliothek. Ab 17 Uhr stehen ein Festakt, musikalische Umrahmung sowie Fachvorträge zur Geschichte, zu den Beständen und zur künstlerischen Gestaltung des Bibliothekssaals auf dem Programm. Infos gibt's unter stiftadmont.at. Und ebenfalls am Montag findet wieder der Kunstkinomontag im Cineplex Leoben statt. Um 19 Uhr wird der Film Die reichste Frau der Welt gezeigt. Weitere Informationen gibt's auf cineplex.at. Und was auch immer ihr unternehmt, wir wünschen dabei ganz viel Spaß und gute Unterhaltung.
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1: Im Studio Christina Adler. Für viele steht der wohlverdiente Sommerurlaub schon vor der Tür. Wer im Ausland mit der Karte zahlt oder Bargeld am Automaten abhebt, sollte da auf mögliche Zusatzkosten achten, rät Michaela Kollmann von der Arbeiterkammer.
2: Wenn der ausländische Zahlungsdiensteanbieter, die ausländische Bank zum Beispiel in Deutschland oder in Kroatien Spesen verrechnen möchte, dann muss das am Display angezeigt werden. Man sollte einfach im Ausland am Display genau schauen, ob da Gebühren verrechnet werden.
1: Die AK rät, wenn möglich, Bargeld nur mit der Debitkarte abzuheben und dabei gleich größere Beträge auf einmal zu wählen, um Spesen zu sparen. Vorsicht ist auch bei der automatischen Euro-Umrechnung am Bankomaten geboten. Da kann es durch die ungünstigeren Wechselkurse gleich mal teurer werden. Österreich verlängert die Grenzkontrollen zu mehreren Nachbarländern um weitere 3 Monate. Betroffen sind die Grenzen zu Tschechien, der Slowakei, Ungarn und Slowenien. Innenminister Kahner will damit Schlepper und Kriminelle aus dem Verkehr ziehen. Erst Anfang Juni hat die EU-Kommission Österreich und weitere Schengen-Staaten dazu aufgefordert, die Grenzkontrollen schrittweise abzubauen. Die EU startet am Montag die ersten inhaltlichen Beitrittsgespräche mit der Ukraine. Nach dem Ende der ungarischen Blockade wird dabei der erste Verhandlungsabschnitt zu Themen wie Rechtsstaatlichkeit und Grundrechten eröffnet. Auch mit der Republik Moldau beginnen am Montag weitere konkrete EU-Beitrittsgespräche. Elon Musk ist nun Billionär. Zu verdanken hat er das dem gestrigen Rekordbörsengang seiner Weltraumfirma SpaceX. Die hat bei diesem Börsendebüt die 2-Billionen-Dollar-Marke geknackt und damit Musk zum ersten Billionär der Welt gemacht. Das Forbes Magazine schätzt sein Vermögen nach dem Börsengang auf rund 1,1

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2: Ja, endlich Wochenende, endlich Samstag und einfach mal nichts tun für alle, die von Montag bis Freitag arbeiten mussten. Aber wenn ihr was unternehmen wollt, wir haben ja unsere Bucketlist für euch. 30 Tage im Juni, 30 wirklich tolle Ausflugsziele, die wir euch vorstellen. Und ich stelle euch den heutigen auch in wenigen Minuten vor. Und ich würde sagen, tanzen wir hinein. Baila Moreno, Zuckerrohr ist angesagt. Schönen Samstag.

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Paul Young, Love of the Common People im Radio Grün Weiß. Feel Good Wochenende am Samstag. 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

Lieblingsmusik aus Dirty Dancing. Ewig diesen Film schon immer gesehen. She's Like the Wind. Patrick Swayze. Ja, konnte nicht nur schauspielen, sondern auch singen. Einen schönen Samstag, ja, Abend könnte man schon fast sagen, obwohl, naja, schon ein bisschen hell, also Samstagnachmittag. Vielleicht geht ja der ein oder andere heute auch noch sporteln. Einer, der auch nach seiner aktiven Spitzensportlerkarriere natürlich ein Sportler durch und durch ist Andy Goldberger, Ex-Skispringer, mit dem bin ich ja groß geworden im Fernsehen, mit dem Goldi, habe ihn auch schon mal treffen dürfen, ein ganz sympathischer und ja, auch er hat es nicht immer so leicht mit der Motivation, oder? Ich kenne das, wenn ich bis zum Nachmittag warte, dass ich irgendwas unternehme und man denkt, muss ich jetzt und dann bin ich zart. Ja, auch Goldi kämpft damit. Wird er uns in Kürze hier bei mir in dieser Stunde noch im Radio Grün-Weiß Feel-Good-Wochenende erzählen.

0: Don't Stop the Rock. Rockin' in Wien. Musik aus Österreich von Wanda hier auf Radio Grün-Weiß. Er und er war einer der erfolgreichsten und ja auch beliebtesten Skispringer Österreichs, Andreas Goldberger. Mit seinen spektakulären Flügen und natürlich zahlreichen Erfolgen hat er eine ganze Sportgeneration geprägt. Mich natürlich auch als Fan. Und auch lange nach dem Ende seiner aktiven Karriere ist Goldi aber alles andere als ein Ruheständler. Sport und Bewegung, die spielen in seinem Leben nach wie vor eine große Rolle.
1: Mir taugt es einfach schon, Bewegung machen, vor allem draußen eine Bewegung machen und das Laufen und Skispringen, das ist ja nicht so das Gleiche. Beim Skispringen hat man ganz anders trainiert, die Schnellkraftsachen und weniger Ausdauer. Und jetzt taugt man eigentlich das Ausdauertraining mehr, deswegen kann man das nicht so vergleichen. Da bin ich jetzt ein bisschen in anders mit dir eingefallen und mir taugt es schon einfach, Bewegung zu machen, wenn ich mich einmal ein, zwei Tage nicht bewegen kann, weil ich nicht gesund bin oder zu viel zu tun habe oder einfach verletzt bin, dann bin ich grantig. Also für mich ist einfach Bewegung, Erholung für den Kopf und so, das brauche ich einfach.
0: Mhm, das glaube ich. Aber auch für ihn als ehemaligen Spitzensportler ist es mit der Motivation nicht immer so leicht.
1: Ich bin auch immer vorher nicht so motiviert, aber wenn man dann merkt, wenn man dann einfach seine Einheit entweder am Berg aufgegangen, gelaufen ist, einfach wenn man sieht, wenn man das geschafft hat, was fertig gemacht hat, wenn man dann sich vielleicht stolz ist auf sich selber oder das erreicht hat, dann ist das einfach so ein gutes Gefühl. Deswegen, der erste Schritt ist immer der schwierigste. Dann geht's eh leicht.
0: Ja, wo er recht hat, hat er recht. Seit Jahren engagiert er sich für die Nachwuchsförderung im Sport. Und sein Herz klopft natürlich nach wie vor fürs Skispringen. Aber im Grunde ist die Sportart egal.
1: Mir ist wichtig, Hauptsache sie bewegen sich, weil das ist ganz wichtig. Wenn sie Kinder anfangen mit dem, dass sie das drinnen haben, glaube ich, von dem profitieren sie wahnsinnig viel im Alter.
0: Auf alle Fälle. Also für Andi Goldberger gehört Sport nach wie vor dazu. Für uns, ja, auf alle Fälle auch die Musik und vor allem auch zum Sport.

Die neue Single von Solarkreis. Irgendwann schreiben wir unseren Hit und dann singen alle mit. Ja, sie war und ist immer schon Hit-Garantin gewesen. Madonna, ich glaube, die hat sich jedes Jahrzehnt auch neu erfunden. Sicher eine coole Frau, ja, an der wir uns alle ein Beispiel nehmen können. Madonna. In den 80ern das Material Girl und jetzt auf alle Fälle eine Frau, die noch immer mit beiden Beinen auf der Bühne steht und den Jungen noch immer zeigen kann, wo es lang geht. Jetzt für euch im Feelgood-Wochenende auf Radio Grün-Weiß.

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1: Im Studio Christina Adler. Der Sommerurlaub rückt immer näher. Und wer im Ausland vorhat, mit der Karte zu bezahlen oder auch Bargeld am Automaten abheben möchte, sollte auf Zusatzkosten achten. Die Arbeiterkammer empfiehlt, Bargeld, wenn möglich, nur mit der Debitkarte abzuheben und da gleich lieber einen größeren Betrag zu wählen, weil man sich Spesen sparen kann. Auch wichtig ist, nach dem Urlaub die Kontoabbuchungen genau zu prüfen, sagt uns Michaela Kollmann von der Arbeiterkammer.
2: Wichtig ist, nach der Reise sollte man unbedingt auch seine Kontoauszüge kontrollieren, vor allem bei der Kreditkarte, wenn es da strittige Umsätze gibt, sofort reklamieren. Wenn die Karten im Urlaub verloren gehen, gestohlen werden, bitte sofort die Sperre veranlassen und wenn Diebstahl vorliegt, unbedingt auch eine Anzeige bei der Polizei machen.
1: Und Vorsicht ist auch bei dem automatischen Euro-Umrechnungskurs an Bankomaten geboten. Der kann durch schlechtere Wechselkurse gleich mal teurer ausfallen. Der Pilnacek-U-Ausschuss geht weiter. Für Mittwoch ist die Staatsanwältin aus Eisenstadt als Auskunftsperson geladen. Erst gestern hat die Staatsanwaltschaft Eisenstadt ihre Ermittlungen zum Tod des früheren Justizsektionschefs eingestellt, weil es keine neuen Beweise gibt. Pilnacek ist im Oktober 2023 ertrunken. Hinweise auf ein Fremdverschulden gibt es nicht. Beim Novarock-Festival im Burgenland zieht das Rote Kreuz heute eine positive Zwischenbilanz. Die Festivalgäste verhalten sich bisher sehr diszipliniert und rücksichtsvoll, heißt es von den Einsatzkräften. Bisher sind rund 900 Musikfans medizinisch versorgt worden, meist nur wegen kleiner Verletzungen. 41 Personen mussten ins Krankenhaus gebracht werden. Bei der Fußball-WM trifft die Schweiz heute Abend auf Katar. Die Schweizer gehen da als klare Favoriten ins Spiel und wollen nach starken Leistungen zuletzt erstmals seit 1954 wieder ins WM-Viertelfinale einziehen. Katar, der WM-Gastgeber von 2022, hat zuletzt wenig überzeugt und gilt eher als Außenseiter. Anpfiff ist um 21 Uhr unserer Zeit in San Francisco. Und für alle Nachteulen gibt's dann noch ein Spiel zu sehen. Um Punkt Mitternacht unserer Zeit stehen sich Brasilien und Marokko gegenüber.
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1: Heute Abend und in der Nacht bleibt es größtenteils trocken und klar. Speziell am Alpen-Nordrand sind aber auch dichtere Wolken dabei und vor allem zwischen Kufstein und Mariazell kann es immer wieder Regen schauen.

0: Blärmel werden ordentlich sprießen, hätte ich gesagt, weil Regen haben wir in letzter Zeit wirklich mehr als genug gehabt.
1: Ja, ich glaube, der Grundwasserspiegel hat sich ein bisschen erholt, aber ich glaube, es braucht trotzdem noch ein bisschen an Regen. Zumindest ein bisschen.
0: Aber das Wetter ist generell so ein Streitthema, finde ich, bei den Leuten. Und über das kann man immer diskutieren, weil irgendwie passt es eigentlich nie. Ist es heiß? Ist es zu heiß? Regnet es? Regnet es auf alle Fälle zu viel? Mhm. Regnet es nicht? Passt es auch wieder nicht? Also irgendwie, wie es gerade ist, passt es nie, oder?
1: Ja, und das Schöne beim Wetter ist, finde ich, es betrifft uns alle und deswegen kann man immer drüber reden.
0: Das stimmt. Man kann aber auch immer über Musik reden und für das kriegen wir ja auch Zeit.
1: Stimmt, ja.
0: Auf Platz 9 ist übrigens keine große Veränderung passiert in der letzten Woche oder in dieser aktuellen Wertungswoche.
1: Genau, das ist nämlich der gleiche wie in der Vorwoche. Martin und passend zur Jahreszeit. Letzter Sommer.
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0: Martin. Letzter Sommer, euer Platz Nummer 9 auf Radio Grün-Weiß im Hitvoting mit Karin Feiler und Marc Jankos. Schönen Samstagabend.
1: Schönen Samstagabend, ja. Und der Marc hat gerade gesagt, deine Schnaufer sind immer so lieb. Mhm. Ich glaube, man hört es im Radio eh nicht so. Aber ich denke mal, sei froh, dass ich noch schnauf.
0: Ja, ich bin sehr froh.
1: Okay, das ist gut.
0: Und es taugt mir, dass wir da jeden Samstag, fast jeden Samstag, außer irgendwer hat Urlaub, zusammen da die Top 10, die ihr zusammengewählt habt, präsentieren dürfen. Ihr habt nämlich wieder fleißig abgestimmt. grün-weiß.at/hitvoting oder in der Radio Grün-Weiß Smartphone-App. Neue Wertungswoche dann übrigens im Anschluss ab 20 Uhr für euch freigeschaltet.
1: Mhm. Bevor es aber soweit ist, gibt's jetzt einmal Platz 8. Und in der letzten Woche war dieser Herr noch als Hit-Tipp mit dabei. Und es wundert mich ehrlich gesagt nicht, dass er direkt von 0 auf Platz 8 eingestiegen ist, weil ich bin absoluter Fan.
0: Zu Recht. Alex Warren und Passenger.

0: genau so klingt das Radio Grün-Weiß Hit Voting am Samstag, den 13. Juni 2026. Jetzt haben wir 3 Plätze, also 10, 9 und 8 bereits gehabt. Und jetzt kommen wir schon zum ersten Hit-Tipp am heutigen Samstagabend. Und da gibt es wieder mal was Deutschsprachiges.
1: Genau, und zwar vom steirischen Roger Cicero. Okay. Martin Schmiederer.
0: Der heißt Roger Cicero.
1: Aber ist wurscht. Was habe ich gesagt?
0: Roger.
1: Ich wollte Roger sagen, glaube ich. Roger Cicero.
0: Ja. Ja.
1: Steirischer Roger Cicero. Martin Schmiederer hat eine neue Single rausgebracht. Katharine ist ja auch ganz weit oben gewesen im Radio Grün-Weiß Hitvoting. Und seine neue Single heißt jetzt So schön.
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0: warum du gesagt hast, dass man den mit Roger Cicero in Verbindung bringt.
1: Ja, weil er unglaublich gute Stimme hat und sehr, sehr ähnlich klingt.
0: Ja, oder? Das habe ich mir tatsächlich im Refrain auch gedacht. Also wirklich, puh, ja, aber coole Nummer. Könnte es wieder weit hinaufschaffen im Radio Grün-Weiß Hitvoting, wenn ihr natürlich abstimmt.
1: Genau, Martin Schmiederer, so schön, neue Wertungswoche dann ab 20 Uhr für euch freigeschaltet.
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10: Willkommen zurück. Ja, und wir sind wirklich mittendrin im Radio Grün-Weiß Hitvoting. Wir haben ja schon einige Plätze und auch schon einen Hit-Tipp gehört. Und ich glaube, unsere Hörer und Edmund sind aktuell nicht mehr so gute Freunde.
11: Anscheinend. Ich habe denen nämlich weniger Herzerl gegeben als in der Vorwoche, und zwar ordentlich. Sind abgestürzt, waren letzte Woche noch auf Platz 2, diese Woche Platz 7. Als Freund wirst bleiben.
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0: du auch mag?
1: Mal.
0: Als Freund wirst bleiben.
1: Kann ich nur so zurückgeben.
0: Oh.
1: Machst du so ein Herzl?
0: Ja.
1: Mit der Hand?
0: Super.
1: Ja, seht's jetzt nicht leider, aber ist halt so. Als Freund wirst bleiben. Edmund, euer Platz Nummer 7. Sollen die in der nächsten Woche ein bisschen weiter oben sein? Dann ab 20 Uhr reinschauen, grün-weiß.at/hitvoting oder in der Radio Grün-Weiß Smartphone-App den lieben Edmund ein Herzl geben.
0: Mhm. Und viele Herzl habt ihr aber anscheinend Achim Petri gegeben. Den habe ich nämlich in der letzten Woche ja alleine als Hit-Tipp vorgestellt mit seinem Song Mitten ins Herz. Und der ist direkt von 0 auf Platz 6 eingestiegen.
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0: Mitten ins Herz, mitten ins Radio Grün-Weiß Hitvoting rein. Platz 6, Achim Petri. Karin schaut mich fragend an, was tun wir jetzt? Gell? Hit-Tipp Nummer 2 kommt jetzt.
1: Das wollte ich nämlich gerade wissen, wie es gerade weitergeht. Ja, was kann ich sagen dazu? Hit-Tipp Nummer 2 kommt, ich glaube, das ist eine Steirerin, Berenice.
0: Ja.
1: Die war Background-Sängerin auch bei Andreas Gabalier. Seit einiger Zeit aber solo unterwegs. Und jetzt gibt's auch wieder eine neue Single von ihr, Dance with the Devil. Ja, ein bisschen teuflisch bist du manchmal auch, Marc.
0: Hey.
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0: Weißt du, was mein erster Gedanke bei dem Song war?
1: So.
0: Ein Titelsong oder ein Soundtrack von 50 Shades of Grey.
1: Ja, das ist ja, ich habe den Film nie gesehen, aber ja.
0: Brauchst du es gar nicht so verlegen tun. Für alle, die es vielleicht auch nicht wissen, so wie der Marc, ja, das ist tatsächlich eine Buchverfilmung.
1: Mhm.
0: Es geht um einen sehr reichen Mann, um eine Frau, die...
1: Christian Grey heißt der, oder?
0: Genau.
1: Ah, schau.
0: Das ist ein bisschen was, weißt du. Ja. Jedenfalls hat der ja ein sehr ausgeprägtes Sexleben.
1: Mhm.
0: Und generell ja sehr versaute Ansichten. Und da muss dann quasi seine Freundin so ein bisschen mit.
1: Und die Freundin spielt, die Dakota Johnson,
0: mhm,
1: das weiß ich, ist die, ich glaube, Ex-Freundin von Chris Martin.
0: Coldplay. Genau. Und okay, die Tochter von Don Johnson und Melanie Griffith. Ich glaube, so heißt die.
1: Griffith.
0: Wie auch immer.
1: Weiter. Platz Nummer 5. Geht
0: genau
1: in die Steiermark.
0: Genauer gesagt in die Obersteiermark, und zwar an Caro Fuchs und Rätzmer in der Sackel.

0: Ich mag den Song. Richtig, richtig cool. War übrigens in der letzten Woche noch auf Platz 4. In dieser Woche eben einen Platz hinuntergerutscht auf Platz 5. Weil auf Platz 4, da ist ja eine andere Steirerin.
1: Genau, und die war letzte Woche noch am Stockerl oben, nämlich auf Platz 3. Also gleiches Schicksal wie die Caro Fuchs. Ein Platz schlechter sozusagen, aber trotzdem noch immer sehr, sehr gut. Platz Nummer 4, Stefanie Werger mit So schöne Leid.
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2: Schau, so schöne Leid.

0: in Max' Lieblingsstelle.
1: Ja, Sektflasche köpfen, super.
0: Genau.
1: Oder Dom Pérignon, ist das Champagner? Ich kenne mich nicht aus.
0: Bei so teuren Sachen kenne ich mich auch nicht aus. Du weißt, ich trinke immer nur irgend so einen Fusel.
1: Du musst aufpassen, dass du den Sehnerv nicht irgendwann mal schierst. Gell?
0: Ah ja. Machen wir weiter mit Hit-Tipp Nummer 3. Und wir haben ja da so ein Portal, ich muss das jetzt kurz erzählen, da kann man eben die Songs downloaden.
1: Genau, also der Verlag stellt uns da sozusagen die Lieder zur Verfügung, wir können die anhören und dann downloaden.
0: Und dann gibt's da immer so einen Button mit Kurzinformation und ich muss jetzt wirklich schon lachen. Beim nächsten Song hat der Marc da drauf geklickt.
1: Man muss sagen, da sind normalerweise immer so 2-3 Absätze mit so, also sicher so 10 Sätze oft,
0: ja,
1: die dort stehen.
0: Ja. Also eigentlich so durchschnittlich kann man sagen, eine A4-Seite, aber halt mit großzügig Absätzen,
1: ja,
0: und halt vielleicht auch eineinhalbzeitigen Zeilenabstand. Und dann hat der Marc da drauf geklickt bei Seiler und Speer und dem Song Tanzen und Markus ist gestanden.
1: Seiler und Speer melden sich zurück.
0: Also das war alles. Das heißt, wir haben auch nicht großartig mehr Infos. Ich meine, Seiler und Speer, da muss man, glaube ich, nicht mehr viel erklären. Die kennt man ja, sind ja eine fixe Größe am Austropop-Himmel und deswegen eben jetzt...
1: Melden Sie sich nach dem Skandal zurück.
0: Genau.
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0: Naja, ich enthalte mich jetzt lieber meiner Stimme. Ja.
1: Muss sagen, ich mag den Beat. Hat mir gut gefallen. Und auch so ein bisschen das schnell gesungene.
0: Bist du jetzt auf der Suche nach irgendwas Positivem?
1: Seiler und Speer, Tanzen. Hit-Tipp Nummer 3 im Radio Grün-Weiß Hitvoting. Wenn euch die Nummer gefallen hat, grün-weiß.at/hitvoting oder Radio Grün-Weiß Smartphone-App reinschauen und ab 20 Uhr dann abstimmen.
0: Das war jetzt Hit-Tipp Nummer 3 und nach Hit-Tipp Nummer 3 kommen wir schon zu Platz Nummer 3 und ich glaube, das wird mir wieder besser gefallen. In der letzten Woche habe ich nämlich Helene Fischer mit Heute Nacht noch als Hit-Tipp vorgestellt. Und in dieser Woche hat sie prompt den Sprung von 0 auf Platz 3 geschafft und ist zugleich auch die Neueinsteigerin der Woche. Und man kann sie wirklich als Schlager-Queen bezeichnen. Und das hat sie mit diesem Song, finde ich, definitiv wieder einmal bewiesen.
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0: Genau so klingt das Radio Grün-Weiß Hit-Voting am Samstagabend.
1: War übrigens gerade der deutsche WM-Song, Helene Fischer, Heute Nacht.
0: Mhm. Ja, cool. Ja, und Heute Nacht ist also eigentlich nicht heute Nacht, sondern morgen am Abend. Da geht es ja für Deutschland bei der WM auch rund.
1: Genau, die spielen gegen Curaçao. Sollte, glaube ich, eine Gmatewiesen sein, wie man so schön sagt.
0: Aber ich könnte ja einen Blue Curaçao trinken. Hast du den schon mal getrunken, das Cocktail?
1: Also ich kenne es, aber ich habe noch nie gekostet. Nein.
0: Wo ist eigentlich?
1: Wie schmeckt es?
0: Recht süß. Also okay. So Blue Curaçao ist ja so, ja, weiß ich nicht, Likör. Meistens auch so in einer tatsächlich blauen Flasche. Aber schmeckt eigentlich ganz gut.
1: Muss ich mal probieren.
0: Den Cocktail Swimmingpool, den kann man übrigens auch aus dem machen.
1: Mhm. Apropos gut schmecken. Platz Nummer 2 schmeckt euch auch wieder besser als letzte Woche. Auf Platz 7, Dominik Gassner, Du bist schön.
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0: Hochzeit tanzen.
1: 5 Plätze gut gemacht. In der letzten Woche noch auf Platz 7 und in dieser Woche wieder am Stockerl und zwar auf Platz 2.
2: Dominik Gassner, du bist schön. Wir machen jetzt kurze Pause und dann kommen wir schon zu unserem Platz Nummer 1.
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1: Ja, und jetzt wird's spannend hier im Radio Grün-Weiß Hitvoting. Also eigentlich semi-spannend. Marc, letzte Woche war ich ja allein im Radio Grün-Weiß Studio und habe das Hitvoting präsentiert und eben auch Platz 1 präsentiert. Und deswegen darfst das du in dieser Woche wieder machen.
2: Das ist wirklich sehr, sehr nett. Vielen, vielen Dank. Also auf Platz 1 von euch gewählt in dieser Woche. Die gleiche Dame wie in der Vorwoche.
1: Trommelwirbel.
2: Jazz Gitti, wann's Zeit wird für mich.
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4: Denn diesen Titel habt ihr auf Platz 1 gewählt.
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0: Jazz Kitty, und wann's Zeit wird für mich, ja für uns wird's jetzt Zeit, nach Hause zu gehen. Das war das Radio Grün-Weiß Hitvoting am Samstag, den 13. Juni 2026. Vielen herzlichen Dank fürs Zuhören und Dabeisein, sagen
1: Karin Feiler
0: und Marc Ehrengroß.
2: Tschüss, ciao und Baba.

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1: Im Studio Christina Adler. Die Salzburger SPÖ hat einen neuen Landeschef. Peter Eder ist mit 95,3% der Stimmen gewählt worden. Der Arbeiterkammerpräsident hat die Partei seit Ende 2024 vorübergehend geleitet, nachdem sein Vorgänger zurückgetreten war. Eder will die Salzburger SPÖ nun wieder in die Landesregierung führen. Seit dem Finanzskandal im Jahr 2013 ist die SPÖ in Opposition. Österreich verlängert die Grenzkontrollen zu mehreren Nachbarländern um weitere 3 Monate. Betroffen sind die Grenzen zu Tschechien, der Slowakei, Ungarn und Slowenien. Innenminister Kahner will damit Schlepper und Kriminelle aus dem Verkehr ziehen. Erst Anfang Juni hat die EU-Kommission Österreich und weitere Schengen-Staaten dazu aufgefordert, die Grenzkontrollen schrittweise abzubauen. Zu einem Unfall zwischen einem Motorrad und einem Kinderwagen ist es heute in Tirol im Mieminger Ortsteil Barwies gekommen. Eine Frau wollte dort mit ihrem Kinderwagen eine Straße überqueren, als ein Motorradfahrer den Wagen erwischt hat. Der Kinderwagen wurde daraufhin einige Meter weit weggeschleudert. Das einjährige Kind und die Mutter sind mit leichten Verletzungen ins Krankenhaus gebracht worden. Das Kind war zum Glück richtig im Wagen angeschnallt. Im italienischen Badeort Jesolo gibt es jetzt rote Sicherheitszonen. Grund dafür sind mehrere Gewalttaten zu Beginn der Sommersaison. Personen mit Vorstrafen und Personen, die sich auffällig verhalten, können aus diesen roten Zonen verwiesen werden. In den vergangenen 2 Wochen hat es in Jesolo mehrere große Schlägereien zwischen Jugendgruppen sowie Raubüberfälle gegeben. Viele der Beteiligten waren noch minderjährig.
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1: Im Studio Conny Diebald. Die Salzburger SPÖ hat einen neuen Landeschef. Peter Eder ist heute mit 95,3% der Stimmen gewählt worden. Der Arbeiterkammerpräsident hat die Partei seit Ende 2024 interimistisch geleitet, nachdem sein Vorgänger zurückgetreten war. Eder will die Salzburger SPÖ wieder in die Landesregierung führen. Seit dem Finanzskandal im Jahr 2013 ist die SPÖ in Opposition. Österreich verlängert die Grenzraumkontrollen zu mehreren Nachbarländern um weitere 3 Monate. Betroffen sind die Grenzen zu Tschechien, der Slowakei, Ungarn und Slowenien. Innenminister Karner will damit Schlepper und Kriminelle aus dem Verkehr ziehen. Erst Anfang Juni hat die EU-Kommission Österreich und weitere Schengen-Staaten dazu aufgefordert, die Grenzkontrollen schrittweise aufzuheben. Zu einem Unfall zwischen einem Motorrad und einem Kinderwagen ist es heute in Tirol in Mirming gekommen. Die Frau wollte mit ihrem Kinderwagen eine Straße überqueren, als ein Motorradfahrer den Wagen erwischt hat. Der Kinderwagen wurde daraufhin einige Meter weit weggeschleudert. Das einjährige Kind und die Frau sind mit leichten Verletzungen ins Krankenhaus gebracht worden. Ralf Rangnick bleibt Trainer der österreichischen Fußballnationalmannschaft. Der 67-jährige Deutsche hat einen neuen Vertrag unterschrieben, der ihn vorerst bis Jahresende 2027 bindet. Das bestätigt heute der ÖFB. Bei einer erfolgreichen Qualifikation für die EM 2028 verlängert sich der Vertrag dann automatisch bis zur EM in Großbritannien und Irland.
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